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2: Ich bin Hendrik Daum. In Berlin und Mecklenburg-Vorpommern werden heute neue Landesparlamente gewählt. In beiden Bundesländern kann schon ab 16 Jahren gewählt werden. Je nachdem, wie die CDU abschneidet, könnte die Debatte über die politische Zukunft von Parteichef und Bundeskanzler Merz erneut Fahrt aufnehmen. David Riemer berichtet.
3: In Mecklenburg-Vorpommern sieht es laut letzter Umfragen nach einem engen Rennen zwischen SPD und AfD aus. Die Sozialdemokraten mit Ministerpräsidentin Schwesig haben in den letzten Wochen kräftig aufgeholt. Die CDU rutscht in die Nähe der 5%-Hürde. Vielleicht verpasst sie sogar den Einzug in den Landtag. In Berlin zeichnet sich ein Kopf-an-Kopf-Rennen zwischen der Linken und der CDU ab. Dahinter lagen in Umfragen die AfD, die Grünen und die SPD zweistellig.
2: Im Starnberger See ist ein Taucher von einem Tauchgang nicht zurückgekehrt und wird seitdem vermisst. Der Tauchgang des 63-Jährigen auf der Höhe von Berg habe rund eine halbe Stunde gedauert, teilte die Polizei mit. Unter anderem mit Drohnen und einem Polizeihubschrauber suchten die Einsatzkräfte nach dem Mann. Am Abend wurde die Suche abgebrochen. Sie soll heute fortgesetzt werden. Der Nachthimmel zeigt sich im Norden jetzt eher wolkenverhangen, ansonsten aber oft sternenklar. In einigen Niederungen bildet sich Nebel. Bis in der Früh gehen die Werte runter auf 12 bis 6 Grad. Heute der Sonntag wird zweigeteilt. In der Nordhälfte viele Wolken, dazu windig und immer wieder auch mal etwas Regen bei 17 bis maximal 20 Grad. Je weiter Richtung Süden, desto bessere Chancen habt ihr dann auf Sonnenschein. Hier sind dann 22 bis 25 Grad drin.
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2: Wir starten mit der A3 Frankfurt Richtung Würzburg. Hier laufen immer noch Bergungsarbeiten zwischen Aschaffenburg West und Aschaffenburg Ost. Hier ist die Fahrbahn auf eine Spur verengt. Dann schauen wir auf die A7 Würzburg Richtung Fulda. Bitte aufpassen, zwischen Bad Kissingen Obertulba und Bad Brückenau Wildflecken steht ein Pannen-LKW auf der rechten Spur und die A96 Lindau Richtung München. Hier Gefahr durch ein totes Tier auf der Straße zwischen Landsberg am Lech Ost und Schöffelding.

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2: Ich bin Hendrik Daum. In Berlin und Mecklenburg-Vorpommern stehen heute die letzten Landtagswahlen dieses Jahres an. Je nach Ausgang für die CDU könnte sich die Lage für Parteichef und Bundeskanzler Merz etwas entspannen oder aber gefährlich verschärfen. David Riemer berichtet.
3: In Mecklenburg-Vorpommern werden sich SPD und AfD laut Umfragen ein enges Rennen liefern. Den Sozialdemokraten mit Ministerpräsidentin Schwesig gelang in den letzten Wochen eine Aufholjagd. Im jüngsten ZDF-Politbarometer lag sie knapp vor der AfD. Die CDU rutschte in die Nähe der 5%-Hürde ab. In Berlin sieht es nach einem Kopf-an-Kopf-Rennen zwischen der Linken und der CDU aus. Dahinter lagen in Umfragen auch die AfD, die Grünen und die SPD zweistellig.
2: Deutschlands ranghöchster Soldat übernimmt einen Spitzenposten bei der NATO. Generalinspekteur Breuer ist zum neuen Vorsitzenden des NATO-Militärausschusses gewählt worden. Er tritt das Amt Mitte kommenden Jahres an und wird künftig die militärischen Interessen aller Mitgliedstaaten zusammenführen. Tag 2 heute auf dem Oktoberfest. Zunächst geht's ab 9 Uhr los mit dem traditionellen Gay Sunday in der Bräurosel. Er ist seit den 70er Jahren eine feste Institution und Treff schwuler Männer. Um 10 Uhr startet dann der Trachten- und Schützenzug von der Maximilianstraße zur Theresienwiese. Er ist mit 7 Kilometern Länge und mehr als 9000 Trachtlern, Blaskapellen und Schützen einer der größten Trachtenumzüge weltweit. Im Starnberger See ist ein Taucher von einem Tauchgang nicht zurückgekehrt und wird seitdem vermisst. Der Tauchgang des 63-Jährigen in der Nähe von Berg habe rund eine halbe Stunde gedauert, teilte die Polizei mit. Unter anderem mit Drohnen suchten die Einsatzkräfte nach dem Mann. Am Abend wurde die Suche abgebrochen. Sie soll heute fortgesetzt werden. Zum Fußball. Borussia Dortmund steht nach einem 1:0-Erfolg beim VfB Stuttgart an der Tabellenspitze der Bundesliga vor dem FC Bayern. Der BVB hat nach 4 Spieltagen die volle Ausbeute von 12 Punkten. Die weiteren Ergebnisse vom Samstag. Augsburg gab eine 2:0-Führung noch aus der Hand und verlor am Ende mit 2:3 gegen Bremen. Freiburg musste sich in Frankfurt mit einem 2:2 begnügen. Der HSV holte beim 2:1 gegen Köln die ersten Saisonpunkte und Mainz gewann in Gladbach mit 4:3. Es ist jetzt 3:15. Der Nachthimmel zeigt sich im Norden jetzt eher wolkenverhangen, ansonsten aber oft sternenklar. In einigen Niederungen bildet sich Nebel. Bis in der Früh gehen die Werte runter auf 12 bis 6 Grad. Heute der Sonntag wird zweigeteilt. In der Nordhälfte viele Wolken, dazu windig und immer wieder auch mal etwas Regen bei 17 bis maximal 20 Grad. Je weiter Richtung Süden, desto bessere Chancen habt ihr dann auf Sonnenschein. Hier sind dann 22 bis 25 Grad drin.
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2: 2 Meldungen haben wir. Einmal die A3 Würzburg Richtung Frankfurt. Bitte hier vorsichtig fahren zwischen Rohrbrunn und Weibersbrunn. Da gab es einen Unfall. Und die A7 Würzburg Richtung Fulda. Hier steht zwischen Bad Kissingen, Obertulba und Bad Brückenau Wildflecken ein Pannen-LKW auf der rechten Spur.

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2: Ich bin Hendrik Daum. In Berlin und Mecklenburg-Vorpommern stehen heute die letzten Landtagswahlen dieses Jahres an. Je nach Ausgang für die CDU könnte sich die Lage für Parteichef und Bundeskanzler Merz etwas entspannen oder aber gefährlich verschärfen. David Riemer berichtet.
3: In Mecklenburg-Vorpommern werden sich SPD und AfD laut Umfragen ein enges Rennen liefern. Den Sozialdemokraten mit Ministerpräsidentin Schwesig gelang in den letzten Wochen eine Aufholjagd. Im jüngsten ZDF-Politbarometer lag sie knapp vor der AfD. Die CDU rutschte in die Nähe der 5%-Hürde ab. In Berlin sieht es nach einem Kopf-an-Kopf-Rennen zwischen der Linken und der CDU aus. Dahinter lagen in Umfragen auch die AfD, die Grünen und die SPD zweistellig.
2: Im Starnberger See ist ein Taucher von einem Tauchgang nicht zurückgekehrt und wird seitdem vermisst. Der Tauchgang des 63-Jährigen in der Nähe von Berg habe rund eine halbe Stunde gedauert, teilte die Polizei mit. Unter anderem mit Drohnen suchten die Einsatzkräfte nach dem Mann. Am Abend wurde die Suche abgebrochen. Sie soll heute fortgesetzt werden. Der Nachthimmel zeigt sich im Norden jetzt eher wolkenverhangen, ansonsten aber oft sternenklar. In einigen Niederungen bildet sich Nebel. Bis in der Früh gehen die Werte runter auf 12 bis 6 Grad. Heute der Sonntag wird zweigeteilt. In der Nordhälfte viele Wolken, dazu windig und immer wieder auch mal etwas Regen bei 17 bis maximal 20 Grad. Je weiter Richtung Süden, desto bessere Chancen habt ihr dann auf Sonnenschein. Hier sind dann 22 bis 25 Grad drin.
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2: Zwei Meldungen haben wir. Einmal die A3 Würzburg Richtung Frankfurt. Bitte hier vorsichtig fahren zwischen Rohrbrunn und Weibersbrunn. Da gab es einen Unfall. Und die A7 Würzburg Richtung Fulda. Hier steht zwischen Bad Kissingen, Obertulba und Bad Brückenau-Wildflecken ein Pannen-LKW auf der rechten Spur.

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2: Ich bin Hendrik Daum. In Berlin und Mecklenburg-Vorpommern werden heute neue Landesparlamente gewählt. Je nachdem, wie die CDU abschneidet, könnte die Debatte über die Zukunft von Parteichef und Bundeskanzler Merz erneut Fahrt aufnehmen. David Riemer berichtet.
3: In Mecklenburg-Vorpommern sieht es laut letzter Umfragen nach einem engen Rennen zwischen SPD und AfD aus. Die Sozialdemokraten mit Ministerpräsidentin Schwesig haben in den letzten Wochen kräftig aufgeholt. Die CDU rutscht in die Nähe der 5%-Hürde. Vielleicht verpasst sie sogar den Einzug in den Landtag. In Berlin zeichnet sich ein Kopf-an-Kopf-Rennen zwischen der Linken und der CDU ab. Dahinter lagen in Umfragen die AfD, die Grünen und die SPD zweistellig.
2: Die Einigung von Bund und Ländern auf ein Entlastungspaket gegen die hohen Spritpreise hat bei Verbraucherschützern, Sozialverbänden und der Opposition im Bundestag Skepsis ausgelöst. Der erneute Tankrabatt sei nicht zielgenau und helfe wie auch der angestrebte Spritpreisdeckel nur kurzzeitig, so die Kritik. Moderne KI-Systeme tun sich schwer damit, Gegenstände nur anhand ihrer groben Form zu erkennen. Ein Forschungsteam aus New York hat gezeigt, dass Bilderkennungsprogramme übergeordnete Formen deutlich schlechter erfassen als Menschen. Während das menschliche Gehirn die Gesamtgestalt eines Objekts in den Vordergrund stellt, orientieren sich neuronale Netze vor allem an kleinen Details. Schon leichte Bildverzerrungen reichen so aus, um die Algorithmen aus dem Konzept zu bringen. Im Starnberger See ist ein Taucher von einem Tauchgang nicht zurückgekehrt und wird seitdem vermisst. Der 63-Jährige sei in der Nähe von Berg rund 40 Meter tief getaucht und nicht mehr aufgetaucht, teilte die Polizei mit. Mit Drohnen suchten die Einsatzkräfte nach dem Mann. Am Abend wurde die Suche abgebrochen, sie soll heute fortgesetzt werden. Zum Fußball. Borussia Dortmund steht nach einem 1:0-Erfolg beim VfB Stuttgart an der Tabellenspitze der Bundesliga vor dem FC Bayern. Der BVB hat nach 4 Spieltagen die volle Ausbeute von 12 Punkten. Die weiteren Ergebnisse vom Samstag. Augsburg gab eine 2:0-Führung noch aus der Hand und verlor am Ende mit 2:3 gegen Bremen. Freiburg musste sich in Frankfurt mit einem 2:2 begnügen. Der HSV holte beim 2:1 gegen Köln die ersten Saisonpunkte und Mainz gewann in Gladbach mit 4:3. Es ist jetzt kurz nach 4. Heute, der Sonntag, wird zweigeteilt. In der Nordhälfte viele Wolken, dazu windig und immer wieder auch mal etwas Regen bei 17 bis 21 Grad. Je weiter Richtung Süden, desto bessere Chancen habt ihr auf Sonnenschein. Hier sind dann 22 bis 25 Grad drin. Morgen zum Wochenstart insgesamt wechselhaft bei maximal 20 Grad.
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2: Zwei Meldungen haben wir. Einmal die A93 Regensburg-Holledau. Bitte aufpassen in beiden Richtungen zwischen Mainburg und Wolnzach. Da sind Rehe auf der Fahrbahn. Und die A96 Lindau Richtung München. Hier gab es gerade eben einen Unfall zwischen Kisleck und Leutkirch Süd. Die Unfallstelle ist noch ungesichert. Bitte fahrt hier vorsichtig.

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2: Ich bin Hendrik Daum. In Berlin und Mecklenburg-Vorpommern werden heute neue Landesparlamente gewählt. Je nachdem, wie die CDU abschneidet, könnte die Debatte über die Zukunft von Parteichef und Bundeskanzler Merz erneut Fahrt aufnehmen. David Riemer berichtet.
3: In Mecklenburg-Vorpommern sieht es laut letzter Umfragen nach einem engen Rennen zwischen SPD und AfD aus. Die Sozialdemokraten mit Ministerpräsidentin Schwesig haben in den letzten Wochen kräftig aufgeholt. Die CDU rutscht in die Nähe der 5%-Hürde. Vielleicht verpasst sie sogar den Einzug in den Landtag. In Berlin zeichnet sich ein Kopf-an-Kopf-Rennen zwischen der Linken und der CDU ab. Dahinter lagen in Umfragen die AfD, die Grünen und die SPD zweistellig.
2: Im Starnberger See ist ein Taucher von einem Tauchgang nicht zurückgekehrt und wird seitdem vermisst. Der 63-Jährige sei in der Nähe von Berg rund 40 Meter tief getaucht und nicht mehr aufgetaucht, teilte die Polizei mit. Mit Drohnen suchten die Einsatzkräfte nach dem Mann. Am Abend wurde die Suche abgebrochen, sie soll heute fortgesetzt werden. Heute, der Sonntag, wird zweigeteilt. In der Nordhälfte viele Wolken, dazu windig und immer wieder auch mal etwas Regen bei 17 bis 21 Grad. Je weiter Richtung Süden, desto bessere Chancen habt ihr auf Sonnenschein. Hier sind dann 22 bis 25 Grad drin. Morgen zum Wochenstart insgesamt wechselhaft bei maximal 20 Grad.
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2: Zwei Meldungen haben wir. Einmal die A93 Regensburg-Holledau. Bitte aufpassen in beiden Richtungen. Zwischen Mainburg und Wolnzach, da sind Rehe auf der Fahrbahn. Und die A96 Lindau Richtung München. Hier gab es gerade eben einen Unfall zwischen Kisleck und Leutkirch Süd. Die Unfallstelle ist noch ungesichert. Bitte fahrt hier vorsichtig.

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2: Ich bin Hendrik Daum, einen schönen guten Morgen. In Berlin und Mecklenburg-Vorpommern stehen heute die letzten Landtagswahlen dieses Jahres an. Je nach Ausgang für die CDU könnte sich die Lage für Parteichef und Bundeskanzler Merz etwas entspannen oder auch gefährlich verschärfen. David Riemer berichtet.
3: In Mecklenburg-Vorpommern werden sich SPD und AfD laut Umfragen ein enges Rennen liefern. Den Sozialdemokraten mit Ministerpräsidentin Schwesig gelang in den letzten Wochen eine Aufholjagd. Im jüngsten ZDF-Politbarometer lag sie knapp vor der AfD. Die CDU rutschte in die Nähe der 5%-Hürde ab. In Berlin sieht es nach einem Kopf-an-Kopf-Rennen zwischen der Linken und der CDU aus. Dahinter lagen in Umfragen auch die AfD, die Grünen und die SPD zweistellig.
2: Tag 2 heute auf dem Münchner Oktoberfest. Zunächst geht's ab 9 Uhr los mit dem traditionellen Gay Sunday in der Bräurosel. Er ist seit den 70er Jahren eine feste Institution und Treff schwuler Männer. Um 10 Uhr startet dann der Trachten- und Schützenzug von der Maximilianstraße zur Theresienwiese. Er ist mit 7 Kilometern Länge und mehr als 9000 Trachtlern, Blaskapellen und Schützen einer der größten Trachtenumzüge weltweit. Und zum O-Zapft ist, soll es auf der Wiesen dieses Jahr auch O-Piekst ist heißen. Erstmals bietet die Stadt München direkt auf dem Oktoberfest Impfungen gegen Grippe und Covid-19 an. Moderne KI-Systeme tun sich schwer damit, Gegenstände nur anhand ihrer groben Form zu erkennen. US-Forscher haben gezeigt, dass Bilderkennungsprogramme übergeordnete Formen deutlich schlechter erfassen als Menschen. Während das menschliche Gehirn die Gesamtgestalt eines Objekts in den Vordergrund stellt, orientieren sich neuronale Netze vor allem an Details. Schon leichte Bildverzerrungen reichen so aus, um die Algorithmen aus dem Konzept zu bringen. Borussia Dortmund steht nach einem 1:0 Erfolg am Abend beim VfB Stuttgart an der Tabellenspitze der Fußball-Bundesliga vor dem FC Bayern. Der BVB hat nach 4 Spieltagen die volle Ausbeute von 12 Punkten. Die weiteren Ergebnisse vom Samstag: Augsburg gab eine 2:0 Führung noch aus der Hand und verlor am Ende mit 2:3 gegen Bremen. Freiburg musste sich in Frankfurt mit einem 2:2 begnügen. Der HSV holte beim 2:1 gegen Köln die ersten Saisonpunkte und Mainz gewann Gladbach mit 4:3. Heute der Sonntag wird zweigeteilt. In der Nordhälfte viele Wolken, dazu windig und immer wieder auch mal etwas Regen bei 17 bis 21 Grad. Je weiter Richtung Süden, desto bessere Chancen habt ihr auf Sonnenschein. Hier sind dann 22 bis 25 Grad drin. Morgen zum Wochenstart insgesamt wechselhaft bei maximal 20 Grad.
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2: Zwei Meldungen haben wir. Einmal die A93 Regensburg-Holledau, hier in beiden Richtungen zwischen Mainburg und Wollenzach, Gefahr durch Rehe auf der Fahrbahn. Und die A96 Lindau Richtung München, hier läuft eine Unfallaufnahme zwischen Kisleck und Leutkirch Süd.
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1: Ich bin Hendrik Daum. Einen schönen guten Morgen. In Berlin und Mecklenburg-Vorpommern stehen heute die letzten Landtagswahlen dieses Jahres an. Je nach Ausgang für die CDU könnte sich die Lage für Parteichef und Bundeskanzler Merz etwas entspannen oder auch gefährlich verschärfen. David Riemer berichtet.
2: In Mecklenburg-Vorpommern werden sich SPD und AfD laut Umfragen ein enges Rennen liefern. Den Sozialdemokraten mit Ministerpräsidentin Schwesig gelang in den letzten Wochen eine Aufholjagd. Im jüngsten ZDF-Politbarometer lag sie knapp vor der AfD. Die CDU rutschte in die Nähe der 5%-Hürde ab. In Berlin sieht es nach einem Kopf-an-Kopf-Rennen zwischen der Linken und der CDU aus. Dahinter lagen in Umfragen auch die AfD, die Grünen und die SPD zweistellig.
1: Tag 2 heute auf dem Münchner Oktoberfest. Zunächst geht's ab 9 Uhr los mit dem traditionellen Gay Sunday in der Bräurosel. Er ist seit den 70er Jahren eine feste Institution und Treff schwuler Männer. Um 10 Uhr startet dann der Trachten- und Schützenzug von der Maximilianstraße zur Theresienwiese. Er ist mit 7 Kilometern Länge und mehr als 9000 Trachtlern, Blaskapellen und Schützen einer der größten Trachtenumzüge weltweit. Und zum O-Zapft ist, soll es auf der Wiesen dieses Jahr auch O-Piekst ist heißen. Erstmals bietet die Stadt München direkt auf dem Oktoberfest Impfungen gegen Grippe und Covid-19 an. Heute der Sonntag wird zweigeteilt. In der Nordhälfte viele Wolken, dazu windig und immer wieder auch mal etwas Regen bei 17 bis 21 Grad. Je weiter Richtung Süden, desto bessere Chancen habt ihr auf Sonnenschein. Hier sind dann 22 bis 25 Grad drin. Morgen zum Wochenstart insgesamt wechselhaft bei maximal 20 Grad.
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1: Zwei Meldungen haben wir. Einmal die A93 Regensburg-Holledau hier in beiden Richtungen zwischen Mainburg und Wollenzach. Gefahr durch Rehe auf der Fahrbahn. Und die A96 Lindau Richtung München. Hier läuft eine Unfallaufnahme zwischen Kisleck und Leutkirch Süd.
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1: Ich bin Stefan Schütz. Guten Morgen. In Berlin und Mecklenburg-Vorpommern werden heute neue Landesparlamente gewählt. Je nachdem, wie die CDU abschneidet, könnte die Debatte über die Zukunft von Parteichef und Kanzler Merz erneut Fahrt aufnehmen. David Riemer berichtet.
2: In Mecklenburg-Vorpommern sieht es laut letzter Umfragen nach einem engen Rennen zwischen SPD und AfD aus. Die Sozialdemokraten mit Ministerpräsidentin Schwesig haben in den letzten Wochen kräftig aufgeholt. Die CDU rutscht in die Nähe der 5%-Hürde. Vielleicht verpasst sie sogar den Einzug in den Landtag. In Berlin zeichnet sich ein Kopf-an-Kopf-Rennen zwischen der Linken und der CDU ab. Dahinter lagen in Umfragen die AfD, die Grünen und die SPD zweistellig.
1: Die Wirtschaftsweise Grimm hat die geplante Neuauflage des Tankrabatts kritisiert. Dem Kölner Stadtanzeiger sagte sie, es sei zynisch, das Fahren von Verbrennerautos auf Kosten der jungen Generationen zu subventionieren. Hintergrund: Der Tankrabatt ist eine Steuersenkung, die den Staat mindestens 2,5 Milliarden Euro kostet und das allein von Oktober bis Jahresende. Nach dem Bilderbuchstart Tag 2 heute auf dem Münchner Oktoberfest. Ab 9 Uhr geht's los mit dem traditionellen Gay Sunday in der Bräurose. Er ist seit den 1970er Jahren eine feste Institution und Treff schwuler Männer. Um 10 Uhr startet dann der Trachten- und Schützenzug von der Maximilianstraße zur Theresienwiese. Er ist mit 7 Kilometern Länge und mehr als 9000 Trachtlern, Blaskapellen und Schützen einer der größten Trachtenumzüge weltweit. In der Fußball-Bundesliga ist Dortmund neuer Spitzenreiter. Der BVB gewann 1:0 in Stuttgart und hat jetzt 2 Punkte Vorsprung auf Bayern München. Die weiteren Ergebnisse: Bremen-Augsburg 3:2, Gladbach-Mainz 3:4, HSV-Köln 2:1 und Frankfurt-Freiburg 2:2. Heute die Spiele Leverkusen-Leipzig, Schalke-Elversberg und Paderborn-Hoffenheim. Das Wetter ist heute zweigeteilt. In der Nordhälfte viele Wolken, dazu windig und immer wieder auch mal etwas Regen bei 17 bis 21 Grad. Je weiter Richtung Süden, desto bessere Chancen bestehen auf Sonnenschein. Hier sind dann 22 bis 25 Grad drin. Morgen zum Wochenstart insgesamt wechselhaft bei maximal 20 Grad.
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1: Hallo auf die Straßen. Im Moment liegen uns keine Meldungen vor. Gute Fahrt.
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1: Ich bin Stefan Schütz. Guten Morgen. In Berlin und Mecklenburg-Vorpommern werden heute neue Landesparlamente gewählt. Je nachdem, wie die CDU abschneidet, könnte die Debatte über die Zukunft von Parteichef und Kanzler Merz erneut Fahrt aufnehmen. David Riemer berichtet.
2: In Mecklenburg-Vorpommern sieht es laut letzter Umfragen nach einem engen Rennen zwischen SPD und AfD aus. Die Sozialdemokraten mit Ministerpräsidentin Schwesig haben in den letzten Wochen kräftig aufgeholt. Die CDU rutscht in die Nähe der 5%-Hürde. Vielleicht verpasst sie sogar den Einzug in den Landtag. In Berlin zeichnet sich ein Kopf-an-Kopf-Rennen zwischen der Linken und der CDU ab. Dahinter lagen in Umfragen die AfD, die Grünen und die SPD zweistellig.
1: Nach dem Bilderbuchstart Tag 2 heute auf dem Münchner Oktoberfest. Ab 9 Uhr geht's los mit dem traditionellen Gay Sunday in der Bräurose. Er ist seit den 1970er Jahren eine feste Institution und Treff schwuler Männer. Um 10 Uhr startet dann der Trachten- und Schützenzug von der Maximilianstraße zur Theresienwiese. Er ist mit 7 Kilometern Länge und mehr als 9000 Trachtlern, Blaskapellen und Schützen einer der größten Trachtenumzüge weltweit. Das Wetter ist heute zweigeteilt. In der Nordhälfte viele Wolken, dazu windig und immer wieder auch mal etwas Regen bei 17 bis 21 Grad. Je weiter Richtung Süden, desto bessere Chancen bestehen auf Sonnenschein. Hier sind dann 22 bis 25 Grad drin. Morgen zum Wochenstart insgesamt wechselhaft bei maximal 20 Grad.
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1: Hallo auf die Straßen. Im Moment liegen uns keine Meldungen vor. Gute Fahrt.

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1: Ich bin Stefan Schütz. Guten Morgen. Sehr lange war die deutsche Autoindustrie das Aushängeschild Deutschlands. Jetzt haben VW, Mercedes und BMW im ersten Halbjahr wieder Boden auf die Konkurrenz verloren. Die Umsätze sanken um fast 3%, teilte die Beratungsgesellschaft EY mit. Diana Kramer berichtet.
2: Im Umsatzranking von 19 Autokonzernen landen VW, Mercedes und BMW auf den drei letzten Plätzen. Unter dem Druck hoher Kosten, E-Mobilität und der wachsenden Konkurrenz, vor allem auch aus China und den USA, stehen in Deutschlands Autobranche aktuell tausende Jobs und ganze Werke auf der Kippe. Gegen den Kahlschlag wollen morgen an 200 Orten in ganz Deutschland mehr als 100.000 Beschäftigte auf die Straße gehen.
1: Texte verwerten kann die KI ziemlich gut, aber beim Erkennen von Formen hat sie Schwächen. Zu dieser Erkenntnis kommt ein Forschungsteam der New York University. Demnach schneidet das menschliche Hirn deutlich besser ab, wenn es darum geht, die Silhouetten von Dingen zu erkennen. Die Forscher weisen darauf hin, dass es unter anderem beim autonomen Fahren darauf ankommt, auch bei Nebel oder in der Dämmerung verlässliche Urteile zu fällen. In Berlin und Mecklenburg-Vorpommern werden neue Landesparlamente gewählt. In Mecklenburg-Vorpommern lieferten sich SPD und AfD in Umfragen ein enges Rennen. In Berlin zeichnete sich ein Kopf-an-Kopf-Rennen zwischen der Linken und der CDU ab. Die Wahllokale öffnen um 8 und schließen um 18 Uhr. Borussia Dortmund hat in der Fußball-Bundesliga die Tabellenführung übernommen. Der BVB gewann am 4. Spieltag in Stuttgart 1:0. Freiburg rutscht nach einem 2:2 in Frankfurt auf Platz 3, dahinter Augsburg das 2:3 in Bremen verlor. Punktlos bleibt Gladbach, 3:4 hieß es gegen Mainz, Hamburg gewann gegen Köln mit 2:1. Das Wetter ist heute zweigeteilt. In der Nordhälfte viele Wolken, dazu windig und immer wieder auch mal etwas Regen bei 17 bis 21 Grad. Je weiter Richtung Süden, desto bessere Chancen bestehen auf Sonnenschein. Hier sind dann 22 bis 25 Grad drin. Morgen zum Wochenstart insgesamt wechselhaft bei maximal 20 Grad.
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1: Guten Morgen auf die Straßen. Im Moment liegen uns keine Meldungen vor. Gute Fahrt.
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2: Ich bin Stefan Schütz. Guten Morgen. Sehr lange war die deutsche Autoindustrie das Aushängeschild Deutschlands. Jetzt haben VW, Mercedes und BMW im ersten Halbjahr wieder Boden auf die Konkurrenz verloren. Die Umsätze sanken um fast 3%, teilte die Beratungsgesellschaft EY mit. Diana Kramer berichtet.
3: Im Umsatzranking von 19 Autokonzernen landen VW, Mercedes und BMW auf den drei letzten Plätzen. Unter dem Druck hoher Kosten, E-Mobilität und der wachsenden Konkurrenz, vor allem auch aus China und den USA, stehen in Deutschlands Autobranche aktuell tausende Jobs und ganze Werke auf der Kippe. Gegen den Kahlschlag wollen morgen an 200 Orten in ganz Deutschland mehr als 100.000 Beschäftigte auf die Straße gehen.
2: Texte verwerten kann die KI ziemlich gut, aber beim Erkennen von Formen hat sie Schwächen. Zu dieser Erkenntnis kommt ein Forschungsteam der New York University. Demnach schneidet das menschliche Hirn deutlich besser ab, wenn es darum geht, die Silhouetten von Dingen zu erkennen. Die Forscher weisen darauf hin, dass es unter anderem beim autonomen Fahren darauf ankommt, auch bei Nebel oder in der Dämmerung verlässliche Urteile zu fällen. Das Wetter ist heute zweigeteilt. In der Nordhälfte viele Wolken, dazu windig und immer wieder auch mal etwas Regen bei 17 bis 21 Grad. Je weiter Richtung Süden, desto bessere Chancen bestehen auf Sonnenschein. Hier sind dann 22 bis 25 Grad drin. Morgen zum Wochenstart insgesamt wechselhaft bei maximal 20 Grad.
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2: Guten Morgen auf die Straßen. Im Moment liegen uns keine Meldungen vor. Gute Fahrt.
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2: Ich bin Stefan Schütz. Guten Morgen. US-Präsident Trump will die Entwicklung von künstlicher Intelligenz stärker kontrollieren. Er kündigt eine sogenannte AI-Force an, die sich mit negativen Folgen der Technologie befassen soll. Außerdem will er einen neuen Regierungsbeauftragten für künstliche Intelligenz ernennen. Trotz wachsender Warnungen vor Risiken will Trump die KI-Entwicklung weiter vorantreiben. Die USA sollen ihren technologischen Vorsprung vor China behalten. In Berlin und Mecklenburg-Vorpommern werden heute neue Landesparlamente gewählt. Die Wahllokale schließen um 18 Uhr. Je nachdem, wie die CDU abschneidet, könnte die Debatte über die Zukunft von Parteichef und Bundeskanzler Merz erneut Fahrt aufnehmen, David Riemer berichtet.
3: In Mecklenburg-Vorpommern sieht es laut letzter Umfragen nach einem engen Rennen zwischen SPD und AfD aus. Die Sozialdemokraten mit Ministerpräsidentin Schwesig haben in den letzten Wochen kräftig aufgeholt. Die CDU rutscht in die Nähe der 5%-Hürde. Vielleicht verpasst sie sogar den Einzug in den Landtag. In Berlin zeichnet sich ein Kopf-an-Kopf-Rennen zwischen der Linken und der CDU ab. Dahinter lagen in Umfragen die AfD, die Grünen und die SPD zweistellig.
2: Im Starnberger See ist ein Taucher von einem Tauchgang nicht zurückgekehrt und wird seitdem vermisst. Der 63-Jährige sei in der Nähe von Berg rund 40 Meter tief getaucht und nicht mehr aufgetaucht, teilte die Polizei mit. Mit Drohnen suchten die Einsatzkräfte nach dem Mann. Am Abend wurde die Suche abgebrochen. Sie soll heute fortgesetzt werden. In der Fußball-Bundesliga ist Dortmund neuer Spitzenreiter. Der BVB gewann 1:0 in Stuttgart und hat jetzt 2 Punkte Vorsprung auf Bayern München. Die weiteren Ergebnisse: Bremen-Augsburg 3:2, Gladbach-Mainz 3:4, HSV Köln 2:1 und Frankfurt-Freiburg 2:2. Heute die Spiele Leverkusen-Leipzig, Schalke-Elversberg und Paderborn-Hoffenheim. Das Wetter ist heute zweigeteilt. In der Nordhälfte viele Wolken, dazu windig und immer wieder auch mal etwas Regen bei 17 bis 21 Grad. Je weiter Richtung Süden, desto bessere Chancen bestehen auf Sonnenschein. Hier sind dann 22 bis 25 Grad drin. Morgen zum Wochenstart insgesamt wechselhaft bei maximal 20 Grad.
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1: Einen schönen guten Morgen beieinander. Die heutige Sendung hat einen besonderen Inhalt. Ich war mit meinen Mikrofonen und einem Aufnahmegerät einmal wieder unterwegs. Studioqualität werde ich nicht ganz zusammenbringen, aber ich hoffe, das passt. Meine letzte Außenaufnahme war übrigens beim Schuster zu Ohrring beim Stehböck Hans und einen Handwerker, nämlich den Uhrmachermeister Georg Schrimpf in Freilassing, habe ich diesmal besucht. Wir haben an einem ganz besonderen Ort miteinander geratscht und dieser Ratsch steht im Mittelpunkt der heutigen Sendung. Musikalisch bleiben wir jetzt in Freilassing im Ortsteil Brothausen. Die Brothauser Musi spielt uns den Landler Kugelnmusser.

0: Wie es bei so einem Ratsch üblich ist, stellt sie mir gegenüber der Hörerschaft zuerst einmal vor.
1: Ich sitze heute im Freilassing unter einem Äpfelbaum. Bei Sonnenschein hofft, dass nicht zu viele Flieger kommen. Und mir gegenüber der Georg Schrimpf, der Schrimpfei, wie es sagen. Freut mich, dass du die Zeit genommen hast heute.
2: Ja, mich freut es auch, dass ich da sein darf.
1: Weil ich mir gedacht habe, ein Handwerker, Brei hat man schon genommen in die ersten 900 Sendungen. Und was für Handwerk das ist, das werden wir dann alles erzählen. Jetzt kommen wir einmal zu dir, Georg Schorsch, wie sagen Sie?
2: Ich bin der Schorsch.
1: Der Schorsch.
2: Also, sonst kennt mich kein anderer nicht.
1: Und der kleine Schorsch ist wahrscheinlich in Freilassing in die Schule gegangen?
2: Ich bin in Freilassing geboren, bin da, wo ich jetzt wohne. Das war damals eine Hausgeburt und habe meine Jugend eigentlich von der Geburt bis daher total alles verbracht. Bin gleich gegenüber dann in die Schule gekommen. Da habe ich auch gerade 100 Meter bis zur Grundschule umgehabt. Und das war halt die ganze Jugendzeit. Und das war wirklich eine ganz tolle Zeit damals. Eine
1: tolle Zeit. Du warst da ein guter Fußballer. Wie lange hast du gespielt?
2: Ja, gespielt habe ich zu lang, weil dann die Verletzungen auch aufgekommen sind. Aber die erfolgreichste Zeit, die ich gehabt habe, das war, dass ich da in der Jugend beim ESV Freilassing spielen habe dürfen. Die, wo damals zu der Zeit in der allerhöchsten Liga gespielt hat. Da haben wir gegen Bayern und gegen 60, das waren auch Gegner, wo wir in der Runde drin gehabt haben. Und da waren wir nicht die Schlechteren.
1: Es war doch auch der Breitner Senior Trainer im Freilassing. Oder
2: der alte Balli, das war unser Trainer damals.
1: Das war euer Trainer. Ja. War recht streng?
2: Er hat sich auf seine Leute verlassen müssen. Also, und die, wo ihm nachgefolgt sind damals zu der Zeit, die haben ein schönes Leben gehabt. Es hat auch einen gegeben, die nicht mitgegangen sind und dann, die haben halt dann relativ früh aufgehört.
0: Eine schöne und erfolgreiche Zeit hat er gehabt, der Schrimpfschorsch, unter anderem beim Fußballspielen. Und eine schöne Zeit, so heißt auch der Walzer von den Alpenlandler Musikanten.

0: Der Georg Schrimpf, seines Zeichens Uhrmachermeister und mein Gesprächspartner in der heutigen Sendung, erzählt uns jetzt zunächst von seiner Berufswahl und dann über seine Ausbildungszeit.
1: Also, die Volksschulzeit war im Freilassing und dann kommt irgendwo mal die Entscheidung, was lerne ich für einen Beruf?
2: Ja, als junger Bub, was machst du denn da für Gedanken? Weißt du, wenn du heute 15 Jahre alt bist, das letzte Schuljahr steht an, da musst du jetzt schon langsam für einen Beruf fürs nächste Jahr entscheiden, was wärst du? Und da bin ich eigentlich meinem Vater dankbar. Der war ja auch Uhrmacher. Weil der ist dann einfach hergekommen und hat gesagt, Joschi, weißt du was, mach den Beruf, das ist ein ganz schöner Beruf und als junger Bub hast du keine Ahnung. Der Papa hat den gleichen Lohn gehabt wie ich, nur in einfacher Form und viel kleiner. Und das war, eigentlich war das ein toller Uhrmacher, weil der ist in einer Zeit aufgewachsen, da wo sie die Teile noch selber anfertigen haben müssen. Ich bin schon in eine Zeit reingekommen, da wo man schon Ersatzteile bestellt hat, aber die Generation vor mir, das waren wirkliche Könner. Das waren richtige, tolle Uhrmacher. Der Papa hat dann ein Lehrgeschäft für mich gesucht und das ist in Traunstein gewesen. Und da habe ich zum Glück wirklich einen tollen Lehrmeister gefunden. Also der, der mir wirklich alles beigebracht hat. Mhm. Und da habe ich das Glück gehabt, dass ich die ganze Uhrengeschichte mit habe lernen dürfen. Angefangen von den alten Wanduhren bis hin 1975 war das dann, wo dann die neuen Uhren, wo man heute Quarzuhren sagt, auch aufgekommen sind. Also ich habe sämtliche Uhren eigentlich praktisch und theoretisch habe ich dann mitmachen dürfen. Und das hat mir am meisten gebracht, dass ich wirklich also mit jeder Uhr eigentlich bewandert bin. Die Lehrzeit hat 3 Jahre gedauert, oder beziehungsweise 3,5. Das ist ja so, dass wir ja nicht viele Uhrmacher sind. Wir waren in ganz Oberbayern, waren wir 8 Burmer, die den Beruf gelernt haben und da haben wir jede Woche nach München fahren müssen. Und nach den 2 Jahren Berufsschule in München hat die Innung beschlossen, dass da was passieren muss, weil wegen 8 Burmer extra Schulklasse machen, das hat sich nicht rentiert. Und dann haben sie gesagt, okay, wir machen eine komplette neue Uhrmacherschule in Würzburg. Da waren wir dann später insgesamt 28 Schüler bzw. Lehrlinge, die wo dann darum 4 Wochen im Blockunterricht Unterricht gehabt haben. Wir haben mehr oder weniger dann 3 Monate durchgehend gearbeitet und dann sind wir 4 Wochen nach Würzburg gekommen. Und da ist was geblieben.

0: Die Geigenmusik Kiesenhofer hat uns den Dogwerker-Burschen gespielt. Der Schrimpfschorsch hat also den Beruf des Uhrmachers eingeschlagen. Welche Aufgaben erwarten einen da als erst, wenn man den Beruf lernt?
1: Was ist so die erste Tätigkeit, wenn man Uhrmacher lernt? Was hast du als Bub als erstes für einen Auftrag gekriegt?
2: Die erste Tätigkeit als Uhrmacher-Lehrling, da geht schon mal an. Da kriegt man eine Feile in die Hand und dann einen Messingblock und dann lernt man erst einmal das Feilen. Und dann lernst du das Bohren, wie das Bohren geht. Dann wie Stifte drehen geht. Also nur so handwerkliche Sachen, dass man dann einmal weiß, wie solche Sachen zum Herstellen gingen. Und dann mit den ersten Uhren, da kriegt man einfach entweder eine alte Wanduhr, die wo schon gescheit kaputt ist, wo man nicht mehr mehr kaputt machen kann, beziehungsweise einen alten Wecker zum Aufziehen. Das war damals 71er so. Und erst dann, nach einem Jahr oder eineinhalb Jahr, hast du dann erst einmal dann die richtigen Uhren in die Hand gekriegt.
1: Als wenn du vom Feilen ritzt, aber man stellt sich da nicht die großen Feilen vor, wie halt ein Metallfacharbeiter, sondern das ist schon alles im Klangen wahrscheinlich.
2: Ja, also mit der großen Feile ist es angegangen, aber dann wird es euch lernen. Also das ist logisch. Und die ganze Tätigkeit später dann bei den Uhren, das ist halt einfach eine Übungssache und eine Lernsache. Wenn du ausgelernt hast, dann musst du mit Schrauben auskommen, die nicht einmal einen halben Millimeter groß sind. Mit großen Sachen fängst du und dann wirst du ewig lernen. Und dann musst du halt auch deine Ruhe kriegen. Und das ist auch ganz wichtig bei uns, dass man einfach ein bisschen Geduld hat mit seiner Arbeit. Das ist, glaube ich, das Allerwichtigste. Dass du nicht pressieren darfst, sondern dass man sauber macht, die ganze Geschichte.

Die Zeit lang muss ich, haben wir gerade gehört, mit der Kleberbalka. Zurück zu meinem Gespräch. Mit großen Sachen fängst du an und dann werden sie selber erklären. Und eine Ruhe und Geduld brauchst du als Uhrmacher. So hat er uns gerade erzählt, der Schorsch. Das tat aber nicht nur die Uhrmacher gut, sondern an jeden.

0: noch dreieinhalb Jahren hat man dann die Gesellenprüfung gemacht. Ich war dann insgesamt in dem Betrieb dann 13 Jahre drum. Wie ich meine Meisterprüfung gemacht habe, dann später, habe ich dann auch vom Chef totale Unterstützung gekriegt. Also bin ich heute noch dankbar, dass mich der wirklich so unter die Angreifer hat. Das war richtig schön. Habe dann die Meisterprüfung gehabt. Ja, und dann ist es so hergegangen, mein Papa war dann 65 und dann hat er einen Herzinfarkt gehabt. Und dann ist das ganz schnell gegangen, dass ich dann mehr oder weniger das Geschäft dann übernommen habe. Hab's wieder modernisiert, die ganze Geschichte. Da sind wir auch gut unterstützt worden von unseren Eltern und Schwiegereltern. Und dann ist aber alles auf einmal gekommen. Ich habe das Geschäft eröffnet und dann haben sie unsere Kinder alle angemeldet. Damals haben wir schon eine kleine Tochter gehabt, aber wie wir dann das Geschäft von Papa übernommen haben, war es einfach so, dass zwei Wochen nach unserer Geschäftseröffnung sich unsere Zwillinge, das waren auch wieder zwei Mädel, die Claudia und die Katrin, die haben sich dann angemeldet und dann haben wir einfach die Unterstützung von unseren Eltern gebracht, die wo wirklich uns unter die Arme gegriffen haben, weil sonst wäre es nicht anders gegangen. Wir haben ein neues Geschäft gemacht und die Zwillinge sind auch da gewesen.
1: Da hat sich ja was gerührt im Hause Schrimpf. Ja, und beim Reden über die Kundschaft hat er mir dann noch eine Besonderheit erzählt, die auf die Geschäftsgründung von seinem Vater zurückgeht.
0: Wir haben eigentlich keine Laufkundschaft in dem Sinne, sondern wir haben lauter Stammkundschaften. Und die meisten Stammkundschaften, die wir haben, die kommen vom Land draußen. Hammerau, Soldorf, Suheim oder Ohrenring drum auch ganz viel. Und das kommt aus dem Grunde, weil mein Papa nur Uhrmacher hat sein dürfen für die außenstehenden kleinen Bezirke. Für Frau Lassing hat er nicht Uhrmacher dürfen, weil da waren schon zwei Uhrmacher da. Und damals nach dem Krieg, da ist er so ein Bestand aufgenommen gewesen, da was geheißen hat, Frau Lassing darf nicht mehr als zwei Uhrmacher haben. Und dann ist der Papa Uhrmacher geworden für Soldorf-Suheim und darum sind so viele Leute von außen rum zu uns gekommen. Ja, das war damals so. Ja, und ich bin richtig dankbar, dass ich so eine Kundschaften habe, weil ich muss denen nichts aufdrucken, wenn ich ihnen was verkaufen muss. Ich rede denen nichts ein, sondern ich kann einfach Deutsch mit den Leuten reden und das gefällt mir am allermeisten.
1: Was soll es gegeben hat damals? Am Anfang hat er von den alten Kuckucksuhren Greta Schorsch und jetzt spielen uns die Riederinger Musikanten den bekannten Kuckuckswalzer.

0: Ab und zu kann es sein, dass beim Schorsch in seinem Werkstadl nebenbei einer da sitzt, zum Ratschen. Ich kenne das von meinem Papa daheim. Wenn der in der Werkstatt beim Malen war, hat einmal der eine oder andere vorbeigeschaut und über die wichtigsten Sachen haben sie geredet. Jetzt kann ich mir das neben Malen von Schützenscheiben noch besser vorstellen, als wenn ich winzig kleine Urteile zusammensetzen soll.
1: Also die schweren Reparaturen, da wo ich mich konzentrieren muss, die mache ich auf Nacht, wenn ich einen Rund zugesperrt habe. Also, aber das normale Tagesgeschäft, das kann man ganz normal, kann man das über die Runden bringen, so unter den Tag. Das sind kleine Reparaturen, wie Batterien ersetzen oder Bantel ersetzen. Aber wie gesagt, die Sachen, wo man wirklich Konzentration braucht, also das haut nur hin, wenn du deine Ruhe hast und wenn du auf Nacht arbeitest in Ruhe.
0: War einmal eine Tätigkeit dabei, wo du sagst, ah, das schaffe ich jetzt nicht, das ist jetzt kompliziert?
1: Also das Allerschlimmste war, was ich einmal mitgekriegt habe an der großen Uhr an der Grundschule bei uns. Das ist eine Geschichte, das glaubt mir keiner. Da hat der Hausmeister von der Grundschule hat mich umgeholt zur Uhr, weil es nicht gegangen ist. Und das ist so eine Art wie eine Kirchenuhr, so ein großes Uhrwerk. Und ich habe es geschmiert und gölt und alles und die Matz, die ist nicht gegangen. Und ich habe dann zum Hausmeister gesagt, ich krieg's nicht hin, weiß nicht wieso. Und dann bin ich einmal nochmal aufgegangen, weil ich es nicht glauben wollte. Und dann sehe ich, wie die Daumen vom Gewicht, weil das muss man sich vorstellen, das ist ein Riesengewicht. Und das war voll gefüllt mit Sand. Und dann sind die Daumen drin geguckt und die haben die ganzen Sandkörnchen ausgepackt. Jetzt ist das Gewicht aber leichter geworden und jetzt hat es das nicht mehr dazu. Und ich habe da reparieren können über mich, die war nie mehr gegangen. Und dann habe ich gesehen, dass die Daumen das ganze Zeug auch aus sich gepackt haben. Also das ist, ich habe dann wieder einen Sand nachgefüllt und dann ist schon gegangen, wieder eins wieder.
0: Weil wir gerade von der Schulhausuhr geredet haben, seit Dienstag sind sie ja wieder bevölkert, unsere Schulhäuser. Und für alle Kinder, die in die Schule gekommen sind oder schon länger in die Schule gingen, singen die Kinder der Musikschule Inzer jetzt das entsprechende Lied. Morgens, wenn es 8 Uhr schlägt, kommt der Lehrer angefegt. Und für alle Kinder, die gern singen, darf ich sagen, dass der Kinderchor Sing mit in Ohrnring ab Oktober wieder startet. Und es gibt noch freie Plätze für singbegeisterte Kinder von 5 bis 10 Jahren. Gesungen wird jeden Donnerstag ab 4 Uhr in 2 Altersgruppen. Und am ersten Donnerstag im Oktober, am 1. Oktober, darf einmal ganz unverbindlich geschnuppert werden. Aber jetzt

0: du riechst aber auch so Ohrringe oder
1: ja, Schmuck. Die Tatsache ist das gewesen. Wie gesagt, ich habe damals meine Gesellenprüfung gemacht und ich wollte eigentlich gleich danach im gleichen Betrieb einen Goldschmiedberuf erlernen. Und dann bin ich halt eingearbeitet worden mit dem Löten und mit den ganzen Tätigkeiten, was eigentlich ein Goldschmied im Anfang auch lernen muss. Ja, aber dann ist es so gewesen, dann habe ich meinen Chef bei der Arbeit zugeschaut und er hat zu mir gesagt, ich soll einen bestimmten Stein in einer bestimmten Farbe ihm reichen. Und dann hat sich herausgestellt, dass ich farbenblind bin. Und das ist für einen Goldschmied ist ja das überhaupt nichts da. Weil der tut ja dann Steine ersetzen, die wo hinten und vorne zusammenpassen. Und dann habe ich, wie gesagt, ich habe dann 3 Monate Tätigkeit gehabt, dass ich das gelernt habe. Dann haben wir das gleich stehen lassen. Ja.

0: Die Weihbachmusi war das jetzt nur mit der Steh auf Mandelbrücker. Das Aufsteh fällt oft nach die Ferien ein wenig schwer. Leicht fällt mir jetzt auf meinen Ratsch mit dem Schrimpfschorsch zurückzukommen, der sich schon langsam dem Ende zuneigt. Ist Uhrmacher ein Traumberuf? So habe ich gefragt. Dann ist eigentlich Uhrmacher schon dein Traumberuf.
1: Er ist wann. Also, wie gesagt, wenn du als junger Bub ein Sportler bist, der wo jeden Tag nur umeinander gelaufen ist, und dann musst du in die Lehre gehen und dann musst du 8 Stunden statt da sitzen. Das ist ja das Allerschlimmste, was es gibt für junge Buben. Aber, ich würde sagen, nach 8, 9 Jahren ist das wirklich ein Traumberuf geworden. Und wie der Papa damals schon gesagt hat, du musst nicht bei jedem Trick wieder aussehen. Und früher tut es dir auch nicht, da kannst du einharzen. Dann hat das schon zusammengepasst. Heute bin ich so weit, dass ich gesagt habe, also ich habe das Richtige gemacht. Weil eins ist mir auch wichtig gewesen, dass alle meine Kinder im Vordergrund stehen, meine Frau, die wo mich unwahrscheinlich unterstützt. Und ich wollte einfach nie so ein großes Geschäft haben wie mein Chef, der wo wir 3 Uhrmacher waren und 4 Verkäuferinnen, und da hat alle ein Geschäft gehen müssen. Ich habe damals diese Umstände gesehen, was im Geschäft abgelaufen ist, da wo ich gelernt habe. Und das wollte ich eigentlich in meinem Leben nie haben, dass man alle als Geschäftsmann unter Druck steht, dass man alle schauen muss, dass ein Geschäft geht, dass man seine Angestellten zahlen kann. Und das wollte ich eigentlich nie.

0: Den Martini-Marsch hat uns jetzt noch die Sig-Sig-Musi aufgespielt. Die habe ich übrigens beim nächsten Neujahrskonzert im Kurgastzentrum in Reicherhall dabei. Aber da ist ja nur ein bisschen Zeit. Und ich nehme jetzt nur mal Zeit und wir losen alle miteinander rein ins Gespräch mit dem Schrimpfschorsch. Jetzt bist du ja auch schon 70. Andere fliegen in der Weltgeschichte umeinander, ja. Dann gar nichts. Aber du bist ja noch Uhrmacher mit Leib und Seele. Du sitzt dabei Vormittag nur in deinem Ladl, können wir vielleicht sagen, wo das ist?
1: Ja, also ich bin in der Nähe vom zwischen Weißbrei und dem Schmuggler, im Birkenweg drinnen. Ja, ich mag den Beruf. Ich mag jetzt nicht mehr allzu lange arbeiten, weil jetzt bin ich auch schon 70. Und jetzt habe ich es so gemacht, dass ich eigentlich nur noch am Vormittag arbeite. Und am Nachmittag, da mache ich mit meiner Frau Radeltour oder sonst irgendwas. Meine Frau, das ist, wie gesagt, das ist mein Lotto-Sechser in meinem ganzen Leben. Also, die war ja beim Frauenarzt tätig früher und die hat sie innerhalb von ein paar Jahren hat sie die zur Top-Verkäuferin gemacht. Und die, der verkauft aus Liebe. Sie verkauft wirklich nur das, was der Kundschaft steht und das, was will. Und nicht irgendeinen Schmarrn aufdrucken, das tun wir nicht. Und ja, ich genieße jetzt einfach das Leben so, wie es ist.
0: Genau, und ich habe jetzt das Gespräch mit dir sehr genossen. Es kommt ein bisschen Winterlauf, ist noch schöner. Ich bedanke mich auf alle Fälle für die Zeit, was du genommen hast. Ja. Jetzt haben wir wieder ein Dokument über den Uhrmachermeister Georg Schrimpf aus Freilassing. Vergeht's gut.
1: Schau mal, ich danke dir schon.
0: Halt, jetzt fällt mir noch was ein. Ja. Du hättest dir einen Wunsch, einen musikalischen. Ja. Das müssen wir schon noch machen.
1: Ja, meine Mama, das war ja alle die Mitzi bei uns im Haus und der Papa war ein alter Obergreiner-Fan und darum wünsche ich mir jetzt als Musikwunsch eigentlich das Liedl Tante Mitzi von den Obergreiner.
0: Unsere Tante Mitzi weiß schon, was uns fehlt. Gell? Sie gibt uns ihr Bestes und das ist ihr Geld. So haben wir gespielt und so werden wir es jetzt auch machen.
1: Alles klar. Okay. Und ich danke dir auch recht herzlich. Gell?
0: Ja, die Obergreiner, das Lauko Ausenig hat zwischen 1953 und 1955 seine Formation gesucht und gefunden. Besondere Stückel waren es, die an mir mit einer Begeisterung in der gerechten Runden gespielt haben. Ich erinnere mich an den slowenischen Bauerntanz, das Trompetenecho und auch die jetzt zu hörende und gewünschte Tante Mizi. Eine historische Aufnahme hören wir mit der Originalbesetzung. Und dann die Weißenbacher Tanzenmusik drauf.

die Obergreiner und die Weißenbacher. Und wenn man beide Worte zusammenfasst, dann kommen wir zu Weißengreiner oder Borisch Weißengroner. Und jetzt wissen wir, wem diese Musikanten der Weißengroner Tanzlmusik zum Vorbild haben. Und jetzt losen wir ja noch zu, daheim im Paradies heißt der Walzer.

Soweit also mein Besuch beim Georg Schrimpf in Freilassing und ich wünsche ihm und seiner ganzen Familie natürlich alles Gute für die Zukunft. Bis zu den Nachrichten haben wir noch ein wenig Zeit. Der astronomische Herbstanfang steht an und zwar ganz genau am kommenden Mittwoch um 2.05 Uhr in der Früh. Ja, und dann wissen wir gewiss, dass der Sommer um ist, so wie uns jetzt die Ramsauer singen.

Ja, ich war am Schluss meiner heutigen Sendung. Der Herbst zirkt ins Land und damit auch feste Termine. So ist in Inzell zum Beispiel nächsten Sonntag wieder der Micheliritt. Um 9:30 ist der feierliche Gottesdienst und um 13:30 ist der Ritt. Ich hab dann Ende September am 30. wieder Singstund in Ohrnring im Haus der Kultur. Und nachdem ich über 30 Jahre mit Inzell verbandelt war, erfülle ich natürlich gern den Wunsch auf einen Hinweis am 3. Oktober, wo die Firma Doppler und Spannring sein 105-jähriges Firmenjubiläum feiert. Näheres aber dann nächste Woche in der Sendung vom Wasti. Und bei meiner nächsten Sendung schreiben wir dann schon den 4. Oktober. Es ist die Sendung Nummer 900. Schauen wir mal, was mir dazu einfällt. Ausspielen tut uns heute die Südtiroler Sixermusi so quasi für den einen oder anderen als Erinnerung an einen Südtirol-Besuch. Ich bedanke mich bei Mauer Hansi vom Tonstudio Martin für die tontechnische Betreuung. Wünsche euch noch einen schönen Sonntag. Bleibt's mal gesund. Euer Auerhansl.

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1: Ich bin Stefan Schütz. Guten Morgen. Zum Weltkindertag heute wünschen sich Kinder in Deutschland mehr Sicherheit, faire Bildungschancen und mehr Mitbestimmung. Das zeigt eine Mitmachaktion von UNICEF Deutschland und dem Deutschen Kinderhilfswerk mit über 1000 Kindern. Beide Organisationen fordern von Politik und Gesellschaft mehr Investitionen in Kinderschutz, Bildung und Gesundheit sowie die Verankerung von Kinderrechten im Grundgesetz. Sehr lange war die deutsche Autoindustrie das Aushängeschild Deutschlands. Jetzt haben VW, Mercedes und BMW im ersten Halbjahr wieder Boden auf die Konkurrenz verloren. Die Umsätze sanken um fast 3%, teilte die Beratungsgesellschaft EY mit. Diana Kramer berichtet.
2: Im Umsatzranking von 19 Autokonzernen landen VW, Mercedes und BMW auf den drei letzten Plätzen. Unter dem Druck hoher Kosten, E-Mobilität und der wachsenden Konkurrenz, vor allem auch aus China und den USA, stehen in Deutschlands Autobranche aktuell tausende Jobs und ganze Werke auf der Kippe. Gegen den Kahlschlag wollen morgen an 200 Orten in ganz Deutschland mehr als 100.000 Beschäftigte auf die Straße gehen.
1: Texte verwerten und auswerten kann die KI ziemlich gut, aber beim Erkennen von Formen hat sie Schwächen. Zu dieser Erkenntnis kommt ein Forschungsteam der New York University. Demnach schneidet das menschliche Hirn deutlich besser ab, wenn es darum geht, die Silhouetten von Dingen zu erkennen. Die Forscher weisen darauf hin, dass es unter anderem beim autonomen Fahren darauf ankommt, auch bei Nebel oder in der Dämmerung verlässliche Urteile zu fällen. Aus ganz Bayern und sogar über die Landesgrenzen hinweg sind Tausende nach München gekommen, um am traditionellen Trachtenumzug am zweiten Tag des Oktoberfests teilzunehmen. Um 10 Uhr setzt sich der fast 7 Kilometer lange Zug in unmittelbarer Nähe des Maximilianeums in Bewegung. Musikalisch begleitet wird das Ganze von zahlreichen Blaskapellen und Spielmannszügen mit traditioneller Volks- und Marschmusik. In der Nordhälfte ist es meist dicht bewölkt und windig, dazu gibt's immer wieder Regen bei 17 bis 21 Grad. Je weiter Richtung Süden, desto bessere Chancen bestehen auf Sonnenschein. Hier sind dann 22 bis 25 Grad drin. Morgen zum Wochenstart insgesamt wechselhaft bei maximal 20 Grad.
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5: Servus auf die Straßen und kurz nach 9 eine Meldung von der A8 in Richtung München. Zwischen Salzburg und Bad Reichenhall, dichter Verkehr 5 Minuten plus. Dann die B318 Richtung Grottach-Egern zwischen Warngau und Kreuzstraße, dichter Verkehr 10 Minuten plus. Und noch die B318 Richtung Grottach-Egern zwischen Holzkirchen und Holzkirchen-Zentrum, dichter Verkehr 10 Minuten plus.
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1: Ein Stündel mit Sängerinnen, Sängern und Musikanten durch unser Land. Der Lenz Berger sagt, grüß Gott beieinander. Bei mir heißt's heute, schauen wir ein bisschen ein in den Herbst mit die schönen Almabtriebe. Ja, liebe Hörerinnen und Hörer, jetzt ist es wieder einmal soweit, dass Zehnerinnen und Zehner auf die Alma zusammenräumen oder teilweise bereits zusammengeräumt haben und für die Almabtriebe herrichten oder bereits hergerichtet haben. In meiner heutigen Musikantenstunde werde ich ein bisschen über den schönen Brauch der Almabtriebe und übers Aufkranzen von die Kirin. Dazu habe ich mir passende Lieder und Musikstückerl hergerichtet, die im Herbst und mit die Almabtriebe zu tun haben. 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Die Kier und die Kalmer waren die längste Zeit auf der Alm. Zehnerin riecht schon die Boschen her, der Hirterbub freut sich an ihr. Almabtrieb ist jetzt schon bald und in der Nacht wird's langsam kalt.

Die schöne Almabtriebslied haben wir gerade vom Autzinger Zwergsang aus der Ramsau bei Berzgon mit einer wunderbaren Stimme gehört. Ja, liebe Hörer, jetzt ist wieder die Zeit für die Almabtriebe, die ja je nach Höhenlage von Mitte September bis Mitte Oktober stattfinden. Im Gegensatz zum Auftrieb ist ja der Almabtrieb seit Jahrhunderten ein festliches Ereignis. Zehnerinnen und Zehner sind ja schon seit einiger Zeit mit den Vorbereitungen für den Almabtrieb beschäftigt. Die Kühe werden geschmückt oder besser gesagt aufkranzt. Der Ursprung vom Aufkranzen liegt ja weit zurück im Heidnischen. Da hat der Almbauer versucht, seinen wertvollsten Besitz, sein Viech durch Masken den bösen Geistern unkenntlich zu machen und hat seine Viecher auf dem ungeschützten Weg vom Hof zur Alm und wieder zurück lärmende Glocken umgehängt, damit sie die bösen Geister nicht zuvertrauen. Zusätzlich zu den Glocken werden heutzutage die Kühe mit Fückeln aufkranzt. Und das ist der schönste Brauch. Und warum die Kühe aufkranzt werden, werde ich später noch sagen. Wir aber hören jetzt Oberndirndln aus Bernau am Chiemsee mit einem passenden Lied zum Almabtrieb. Und darauf nur die Klausbach-Musi mit dem Schafe-Bohrischen.

Ja, der Almsommer ist lang. Da kann im Zuge der Almwirtschaft viel passieren. Höhenlagen, Steillagen und auch die Witterung stellen eine ständige Bedrohung für Mensch und Tier dar. Stürze, Abstürze, Blitzeinschläge und besondere Witterungsverhältnisse können zu Verletzungen, tödlichen Unfällen oder schweren Erkrankungen führen. Auch frühzeitige Wintereinbrüche machen gelegentlich einen verfrierten Almabtrieb notwendig. Wenn aber der Almsommer ohne derartige Zwischenfälle abgelaufen ist und alles gesund ist, erfolgt aus Freude und Dankbarkeit der Almabtrieb mit festlich aufgeranzten Kühen. Fürs Aufkranzen von den Kühen wird tagelang gearbeitet. Es werden die sogenannten Fülkeln angefertigt. Das ist ein wunderschöner und ein beeindruckender Schmuck. Und wie so ein Schmuck entsteht, werde ich euch nach dem nächsten Almabtriebslied vom Geuserer Viergesang sagen. In dem Lied heißt es dann in der dritten Strophe: Zehnerin riegelt Hütten dir zu und Fried ist um mit dumm.

Gerade haben wir noch Leonhard der Stummmusi mit der Muldauer Polka gehört. Schon ab Bartholomä, das ist der 24. August, darf ein Stück zum Abtreiben begrenzt werden. Das Hauptstück vom Begrenzen ist Fulkel. Das ist ein seltener Fichten- oder Lärchenwipfel, bis auf 1,50 Meter lang, beim Jungvieh natürlich entsprechend ein bisschen kürzer. Der Wipfel, der sogenannte Astquirl, wird kugelförmig aufbunden und mit Rosetten aus Geschobertbanteln, das sind Streifen aus gefarbte Holzspäne wie beim Bäumbaum, verziert. Die Rosetten sind mit Flittergold betupft, so wird dann mehr Leichtkraft erhalten. Dass für die Herstellung von einer Fulkel viel Liebe und Zeitaufwand erforderlich ist, glaube ich, versteht sich von selber. Ja, die Leitkur, die kriegt die größte Glocken und den schönsten Schmuck. Die Sennerin und der Senner ziehen dann die ortsübliche Tracht an und dann kann's losgehen zum Almabtrieb. Und wir hören jetzt das für mich schönste Almabtriebslied, gesungen von den Inntaler Sänger Farmer Horm. Und da drauf hören wir noch die Schweiberg-Musi aus dem Pinzgau. Ihr Stückerl heißt beim Almabtrieb.

Jetzt habe ich zuerst ein bisschen was über die Herstellung von einer Fuikel gesagt. Und passend dazu habe ich jetzt ein wunderschönes Gedicht über die Fuikel dabei. Geschrieben hat das der Paul Schallweg und das heißt ganz schlicht und einfach die Fuikel. Sag, weißt du, was ein Fuikel ist? Ich werde es gar nicht sagen, dir das gewiss. Ein Fuikel gehört fürs Almabtreiben, das muss man

schon genau beschreiben. Denn sowas Schönes siehst du selten nur wie der Vögel von der Kuh. Das ist einmal ein Fichtenspitz, der auf 1 Meter abgeschnitten ist. Die Zweigerl werden um einbogen und so entsteht eine schöne Krone. Dann nimmt man farbiges Papier, macht bunt die Blume draus zur Zier und flecht Girlanden winzig klein, das wird noch alles samt ohne Dung. Obendrauf ein Kreuz und Bantel noch, dann kommt die letzte Arbeit dran. Wenn alles fertig ist und glänzt, dann wird damit die Kuh aufgrenzt. Gott hat behirrt die Kühe und Kalm, so zirk man runter von der Alm. Mit Glockenkleid und Blärmeschmuck geht's wieder heim an Kuhstall zurück. Was so ein Vögel wohl bedeutet, warum verwendet man solche Mier? Nur weil's der Brauch ist, liebe Leute, das meine ich, langt wohl nicht dafür. Ein Brauch muss auch einen Anlass haben, einen tiefen Grund, aus dem er kommt. Eine Weltbetrachtung, da ich sagen, wo oben und unten nur zusammenstimmt. Wenn Gott behirrt, dann summerlang, was dir im Leben ist anvertraut. Wenn alles nimmt einen guten Gang, dann kehrt sie wohl zum Himmel geschaut. Und Dankeschön gesagt für alles, was war. Was er hat geführt an seine Hände, vorbei an Unglück, Not und Gefahr, zum Heimfahren und zum guten End. So kränzt man, was einem lieb ist, auf. Denkt nur mal zurück und fasst alles zusammen. Ein Vögel mit einem Kreuz um drauf, so geht's dahin in Gottes Namen.

Dorchkatzl, Polka, war das jetzt gerade noch von der Kirnsteiner Tanzelmusik. Aber aus ist mein Sommer, das Almabtriebslied haben wir vom Kolbmüller Zweigsang gehört. Und beim Gedicht von der Völkel haben wir die Reitberger Bläser aus Anger begleitet. Da habe ich im Gedichtbücherl von der Burgi Fendt aus der Ramsau bei Berzgon ein Gedicht gefunden. In dem Gedicht schildert uns die Burgi ein Jahresablauf von der Sennerin und vom Senner. Der Senn und Sennerin. Im April, wenn's groß vom Bonasser spitzt und Schwalb schon auf dem Dach oben sitzt, da geht bei den Almleit Unruhe umeinander und sie nehmen oft einen Kalender in die Hand. Es könnte ja sein, wenn's Wetter gut tat, dass Anfang Juni zum Gehen Almfahren schon war. Im Mai musst du nachschauen, ob die Hitten noch steht, ob die Milchmaschine und der Ofen noch geht. Dann heißt's, Zeug zusammenrichten, was man heute so braucht. Ein Weichbrunnen nicht vergessen, weil oft der Pfarrer auftaucht. Ein Schnapsei auch, das am Morgen wieder riecht. Und ein Franzbrandwein gegen Wedam und die Gicht. Daheim wird's eh gut, die Fremden sind da. Zum Heimwaschen, es wird Zeit, mir schirm an. Hast die eingericht, ist auf der Alm wieder schön. Da möchtest du auch nimmer ins Tal runtergehen. Dirm feigelt sich beim Viech aber was. Und beim Sauwetter Kirchholen wärst oft ganz schön nass. Du sagst, war ich grad von der Alm wieder drunt. Aber an das denkst nimmer, ist alles wieder gesund. Und scheint wieder die Sonne, ist auf der Alm doch so schön. Die Zeit, die geht schnell um, dann heißt's eh, obige. Wird der Weg zwingen und liegt auf dem Tritt schon der Reif, dann kommst du von selber, dass dir auf der Alm nimmer gefreut. Für dies Jahr sagst, hab ich wollt lang genug. Ich weiß nicht, ob ich's nächste Jahr nimmer tue. Daheim ist's jetzt schöner, da rost dich gern aus. Wenn's wedert und schneit, brauchst nicht aus dem Haus. Aber kommt wieder das Frühjahr, und ist wieder April. Für das, dass wir daheim bleiben, gibt's keine Garantie. Das glaub ich auch, wenn's du im Blut hast. Die Tänglinger Sänger hab ich jetzt mit dem Halterbuhr. Schade, dass dir schöne Stimmen nimmer miteinander singen. Und nach die Tänglinger Sänger gehen wir musikalisch mit dem Schneiderwilli aus Waging mit einem gemütlichen Walzer auf die Kolbrunner Alm. So heißt nämlich der Walzer auf der Kolbrunn Alm.

Und jetzt lassen wir es ein bisschen herbsteln, weil der Sommer wird langsam müd. Der Sommer ist müd. Das lange Feiern macht den Sommer müd. Er lehnt sich zurück und weiß, es geht jetzt zu Ende. Mit seinen sonnverbrennten welken Händen nimmt er einen Kranz von Haupt, er ist verblüht. Ein luftiges Quantel ist jetzt nimmer gefragt, denn frostig wart der Nebel schon im Tal und ringt und rafft mit jedem Sonnenstreu. Wem wundert's, dass der Sommer Pfirti sagt? Sein Glanz, sein Glut und auch seine Kraft verdirbt, wie sie den langen Tag ihr Schlaf verlegen. Da schaudert der Tod mir den End entgegen. Man spürt's jetzt, wie der Sommer langsam stirbt und wie's neu weiter oben dreht und wie der Wind sein warmer Geruch verwahrt. Die Zeilen waren jetzt vom Lenz Heiß aus Bischofswiesen. Na, lassen wir den Herbstwind einer mit der Herbstwindpolka vom Konrad Haus aus Zuheim. An Konrad möchte ich bei der Gelegenheit recht herzlich grüßen. Er ist ja ein treuer Hörer für unsere Sendung.

Dies war jetzt gerade noch der Dreigesang Ossiander Berchinger. Und da habe ich jetzt einen Veranstaltungshinweis, da muss ich ein bisschen weiter für ich schauen, und zwar auf den Allgemeiner Kirchtag Sonntag, das ist der 18. Oktober. Da ist auf der Firma Neum wieder der traditionelle Kirchtag Sonntag Hagard. Ich darf wieder durchs Programm führen, schaue, dass ich wieder lustige Geschichten dabei habe, und ich habe mir dazu folgende Mitwirkende eingeladen. Einmal die Familien Musi Häusl aus Neukirchen mit Flügelhorn, Harfe und Zirch, die Geschwister Strasser aus Riedering mit Gesang, die Gfierigen, eine Musikgruppen aus Auffam und Umgebung, und der Raphael Hinterstößer, ein Nachwuchszirchspieler aus Anger. Beginn ist am 18. Oktober um 14.30 Uhr, also um 2:30 Uhr Nachmittag. Der Eintritt ist frei und Spenden sind erwünscht. Die Veranstaltung ist bei jedem weder. Also wie gesagt, am Allgemeiner Kirchtag Sonntag auf der Firman Alm. Wir hören jetzt den Almliedwalzer von der Sechseckmusi aus Waging.

Das lustige Liedl haben wir jetzt gerade von den Gruberdirndln, eine alte Aufnahme aus Brixen im Tale, gerade noch gehört. Meine heutige Musikantenstunde habe ich mit dem Thema Schauen wir ein bisschen ein in den Herbst mit den schönen Almabtriebe überschrieben gehabt. Jetzt wünsche ich nur alle Sennerinnen und Senner, dass der restliche Almsommer noch gut umgeht, dass die Viecher und die Leute gut heimkommen und dass wieder schöne Almabtriebe zum Sehen gibt. Fürs Zulassen, liebe Hörer, wieder recht schönen Dank und ebenfalls wieder einen schönen Dank an meinen Tontechniker, an Hansi Auer vom Tonstudio Martin in Reicherhall. Meine nächste Musikantenstunde ist am dritten Sonntag im Oktober, genau am Allgemeiner Kirchtag Sonntag, das ist, wie gesagt, der 18. Oktober. In einem schönen Sonntag lassen wir uns heute von den Schlossberg-Musikanten, die ja kürzlich ein 25-jähriges Jubiläum gefeiert haben, einspielen. Für Gott beieinander für heute, sagt euer Musikantenstundbegleiter, zu euch liebe Zuhörer, von den Maurer bis zu den Kaminkehrer, der Lenz Berger.

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1: Ich bin Stefan Schütz. In Berlin und Mecklenburg-Vorpommern werden heute neue Landesparlamente gewählt. Je nach CDU-Abschneiden wird die Debatte über die politische Zukunft von Parteichef Merz erneut Fahrt aufnehmen. David Riemer berichtet.
2: In Mecklenburg-Vorpommern könnte die CDU ihr bisher schlechtestes Ergebnis bei einer Landtagswahl überhaupt einfahren. Schlimmstenfalls scheitert sie an der 5%-Hürde und fliegt aus dem Landtag. Für CDU-Chef und Kanzler Merz dürfte es dann politisch eng werden. Anders als sonst hatte das komplette Parteipräsidium für heute ganz offiziell in die CDU-Zentrale eingeladen. Dazu gehören auch die 8 CDU-Ministerpräsidenten, die ihm vor der Wahl noch den Rücken gestärkt haben.
1: US-Präsident Trump will die Entwicklung von künstlicher Intelligenz stärker kontrollieren. Er kündigte eine AI-Force an, die sich mit negativen Folgen der Technologie befassen soll. Außerdem will er einen neuen Regierungsbeauftragten für künstliche Intelligenz ernennen. Trotz wachsender Warnungen vor Risiken will Trump die KI-Entwicklung weiter vorantreiben. Die USA sollen ihren technologischen Vorsprung vor China behalten. Deutsche Autobauer verlieren weiter an Boden gegenüber der internationalen Konkurrenz. Volkswagen, Mercedes-Benz und BMW haben im ersten Halbjahr rund 284 Milliarden Euro umgesetzt, fast 3% weniger als ein Jahr zuvor. Das zeigt eine Analyse der Beratungsgesellschaft EY. Die weltweite Konkurrenz ist dagegen um 3,6% gewachsen. Auf dem Oktoberfest in München sind Besucher eines Fahrgeschäfts 5 Minuten lang kopfüber hängen geblieben. Das war gestern Abend, dem Eröffnungstag, passiert. Vor allem Jugendliche hatten danach Schwindel- und Kreislaufprobleme. Nach kurzer Untersuchung war aber alles wieder okay mit ihnen. Die Eicher Ambulanz hat bis zum Abend fast 600 Patienten versorgt. In der Fußball-Bundesliga wollen Leipzig und Leverkusen den Anschluss an die Tabellenspitze schaffen. Um 15.30 Uhr treffen die Teams in Leverkusen aufeinander. Die Sachsen sind 7., Bayern 10. der Tabelle. Außerdem spielen um 17.30 Uhr Schalke gegen Elversberg und um 19.30 Uhr Paderborn gegen Hoffenheim. Es ist jetzt kurz nach 10. In der Nordhälfte ist es meist dicht bewölkt und windig. Dazu gibt's immer wieder Regen bei 17 bis 21 Grad. Je weiter Richtung Süden, desto bessere Chancen bestehen auf Sonnenschein. Hier sind dann 22 bis 25 Grad drin. Morgen zum Wochenstart insgesamt wechselhaft bei maximal 20 Grad.
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0: Meteorologisch sind wir schon längst da und kalendarisch auch bald. Es herbstelt. Angelina Quocciala hier, euch ein schönes Wochenende. 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
7: Ich bin Stefan Schütz. In Berlin und Mecklenburg-Vorpommern werden heute neue Landesparlamente gewählt. Je nach CDU-Abschneiden wird die Debatte über die politische Zukunft von Parteichef Merz erneut Fahrt aufnehmen. David Riemer berichtet.
8: In Mecklenburg-Vorpommern könnte die CDU ihr bisher schlechtestes Ergebnis bei einer Landtagswahl überhaupt einfahren. Schlimmstenfalls scheitert sie an der 5%-Hürde und fliegt aus dem Landtag. Für CDU-Chef und Kanzler Merz dürfte es dann politisch eng werden. Anders als sonst hatte das komplette Parteipräsidium für heute ganz offiziell in die CDU-Zentrale eingeladen. Dazu gehören auch die 8 CDU-Ministerpräsidenten, die ihm vor der Wahl noch den Rücken gestärkt haben.
7: US-Präsident Trump will die Entwicklung von künstlicher Intelligenz stärker kontrollieren. Er kündigte eine AI-Force an, die sich mit negativen Folgen der Technologie befassen soll. Außerdem will er einen neuen Regierungsbeauftragten für künstliche Intelligenz ernennen. Trotz wachsender Warnungen vor Risiken will Trump die KI-Entwicklung weiter vorantreiben. Die USA sollen ihren technologischen Vorsprung vor China behalten. Auf dem Oktoberfest in München sind Besucher eines Fahrgeschäfts 5 Minuten lang kopfüber hängen geblieben. Das war gestern Abend, dem Eröffnungstag, passiert. Vor allem Jugendliche hatten danach Schwindel- und Kreislaufprobleme. Nach kurzer Untersuchung war aber alles wieder okay mit ihnen. Die Eicher Ambulanz hat bis zum Abend fast 600.

0: Patienten versorgt. In der Fußball-Bundesliga wollen Leipzig und Leverkusen den Anschluss an die Tabellenspitze schaffen. Um 15.30 Uhr treffen die Teams in Leverkusen aufeinander. Die Sachsen sind Siebter, Bayern Zehnter der Tabelle. Außerdem spielen um 17.30 Uhr Schalke gegen Elversberg und um 19.30 Uhr Paderborn gegen Hoffenheim. In der Nordhälfte ist es meist dicht bewölkt und windig. Dazu gibt's immer wieder Regen bei 17 bis 21 Grad. Je weiter Richtung Süden, desto bessere Chancen bestehen auf Sonnenschein. Hier sind dann 22 bis 25 Grad drin. Morgen zum Wochenstart insgesamt wechselhaft bei maximal 20 Grad.
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2: Servus auf die Straßen. Um kurz nach 10:30 dann einmal die A8 in Richtung Salzburg zwischen dem Kreuz München Süd und Holzkirchen. 3 Kilometer stockender Verkehr, 5 Minuten plus. Dann die A8 in Richtung Gemünchen zwischen Fraßdorf und Rosenheim. 6 Kilometer Stau. Eine halbe Stunde seid ihr da länger unterwegs. Dann haben wir die A8 in Richtung Gemünchen zwischen Holzkirchen und dem Kreuz München Süd. 4 Kilometer stockender Verkehr, 10 Minuten plus. Dann die B20 Richtung Burghausen zwischen Bad Reichenhall und Pieding. Dichter Verkehr, 10 Minuten braucht ihr Dahlinger. Dann die B318 Richtung Grottach-Egern zwischen Kreuzstraße und Bad Wiessee. Dichter Verkehr, eine Viertelstunde plus. Und noch die B318 Richtung Holzkirchen zwischen Bad Wiessee und Gmund. Dichter Verkehr, 5 Minuten plus.
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2: Und der Wecker, der war für viele von euch heute sicher ein ungewohnter Start in den Tag nach 6 Wochen Sommerferien. Aber es hilft ja nichts. Heute geht die Schule wieder los. Und besonders die knapp 2600 Erstklässler in der Region haben diesem Tag sicher schon lange entgegengefiebert. Wie war das bei dir damals, Markus?
3: Richtig viel weiß ich gar nicht mehr. Nur, dass ich mega aufgeregt war und endlich lesen lernen wollte.
2: Ja.
3: Wobei die Leseübungen haben mir dann am Anfang gar nicht so viel Spaß gemacht.
2: Ja, tatsächlich. Das kann ich gut verstehen. Mir durchgekommen ist jetzt die liebe Gudrun aus Freilassing. Schönen guten Morgen.
4: Guten Morgen.
2: Gudrun, ich möchte wissen, für die 50 Euro bei unserem Hammerquiz, auf was haben denn seit diesem Schuljahr alle Erstklässler Anspruch? Worüber haben wir gesprochen?
4: Auf die Ganztagsbetreuung.
2: Jawohl, genau, das ist richtig. 50 Euro für dich, liebe Gudrun. Du, wie schaut's aus? Sollen wir da noch 100 Euro draus machen?
4: Oh, nein, ich bin feig.
2: Feige? Okay, ja, um die Uhrzeit darf man auch noch feige sein, gell?
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2: Ich bin Stefan Schütz. Über Tankrabatt und Preisobergrenze soll der Spritpreis eingefangen werden, das kritisiert die Wirtschaftsweise Grimm. Sie spricht im Kölner Stadtanzeiger von einer Subvention von Verbrennerautos zu Lasten der jungen Generation. Auch von anderer Seite kommen Bedenken, David Riemer berichtet.
3: Die deutsche Mineralölindustrie ist zwar gesprächsbereit, sieht eine staatliche Preisregulierung aber mit Sorge. Bei rund 14.000 Tankstellen in Deutschland sei sie hochkomplex und mit zusätzlicher Bürokratie verbunden. Ein zu niedriger Preisdeckel könne im schlimmsten Fall die Versorgungssicherheit gefährden, heißt es. Verbraucherschützer, Sozialverbände und die Opposition kritisieren den Tankrabatt als zu wenig zielgenau.
2: In Berlin und Mecklenburg-Vorpommern wählen die Menschen heute neue Landesparlamente. Umfragen zufolge deuten sich knappe Ergebnisse an. In Mecklenburg-Vorpommern liegen SPD und AfD etwa gleich auf. Die CDU muss erneut mit einer schweren Schlappe rechnen. In Berlin liefern sich Linke und CDU ein Kopf-an-Kopf-Rennen. Die Wahl gilt auch als richtungsweisend für Kanzler Merz und die Bundesregierung. Zum Weltkindertag heute wünschen sich Kinder in Deutschland mehr Sicherheit, faire Bildungschancen und mehr Mitbestimmung. Das zeigt eine Mitmachaktion von UNICEF Deutschland und dem Deutschen Kinderhilfswerk mit über 1000 Kindern. Beide Organisationen fordern von Politik und Gesellschaft mehr Investitionen in Kinderschutz, Bildung und Gesundheit sowie die Verankerung von Kinderrechten im Grundgesetz. Private Pflegeanbieter fordern digitale Lösungen für die Versichertenkarten. Pflegekräfte bringen die Karten oft persönlich in Arztpraxen und warten dort auf die Bearbeitung. Das kostet laut einer Hochrechnung des Verbands bundesweit rund 2,3 Millionen Stunden im Jahr. Der Versicherungsstatus soll künftig digital über die Telematikinfrastruktur abgerufen werden, so die Forderung. In Berlin und Köln sind gestern tausende Menschen gegen Abtreibungen und assistierten Suizid auf die Straße gegangen. Beim sogenannten Marsch für das Leben haben sich laut Polizei in Berlin rund 2200 Menschen beteiligt. In Köln hatten die Veranstalter mit 3000 Demonstranten gerechnet. Tatsächlich sind es laut Polizei deutlich weniger gewesen. Genaue Zahlen hat die Behörde für Köln nicht genannt. Es ist jetzt kurz nach 11. In der Nordhälfte ist es meist dicht bewölkt und windig, dazu gibt es immer wieder Regen bei 17 bis 21 Grad. Je weiter Richtung Süden, desto bessere Chancen bestehen auf Sonnenschein. Hier sind dann 22 bis 25 Grad drin. Morgen zum Wochenstart insgesamt wechselhaft bei maximal 20 Grad.
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4: Servus auf die Straßen. Um kurz nach 11, da mal einmal die A8 in Richtung Salzburg. Zwischen dem Kreuz München Süd und Holzkirchen 3 Kilometer stockender Verkehr, 10 Minuten plus. Dann die A8 in Richtung Salzburg zwischen Traunstein, Sixtorfost und Bad Reichenhall, 2 Kilometer Stau, hier 10 Minuten plus. Dann die A8 in Richtung München zwischen Bernau und Rosenheim, 7 Kilometer Stau, 40 Minuten seid ihr da länger unterwegs. Dann die A8 in Richtung München zwischen Holzkirchen und dem Kreuz München Süd, 5 Kilometer stockender Verkehr, 10 Minuten plus. Damit Obacht, wenn ihr auf der A93 in Fahrtrichtung Kufstein unterwegs seid, zwischen Reichenhall und Brandenburg hat da jemand zwei Solarplatten verloren, die liegen dort auf der Fahrbahn. Dann haben wir die A95 Richtung Garmisch-Partenkirchen zwischen Eschenloh und dem Übergang zur B2, dichter Verkehr, 10 Minuten plus. Dann die B2 Richtung Mittenwald zwischen Anschluss A95 und Kaltenbrunn, dichter Verkehr, 10 Minuten plus. Die B17 Richtung Greuthe zwischen Liegen und Steingarten, dichter Verkehr, 5 Minuten plus. Dann die B21 Richtung Salzburg zwischen Schneitzelreuth und Bad Reichenhall, dichter Verkehr, 10 Minuten plus. Dann noch die B318 Richtung Grottach-Egern zwischen Dürnbach und Gmund, dichter Verkehr, 10 Minuten plus. Und auch viel los auf der B318 Richtung Holzkirchen zwischen Bad Wiesing-Gmund, dichter Verkehr, rechnet da mal mit gut 10 Minuten mehr.
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0: Servus Angelina Quocciala hier. Ich hoffe, ihr genießt euren Sonntag nach der ersten Schulwoche. Die ist nämlich geschafft für dieses Jahr. Und deshalb haben wir in dieser Woche vor allem auch über die wichtigste Neuerung in diesem Schuljahr gesprochen. Jeder Erstklässler in Bayern hat Anspruch auf Ganztagsbetreuung bis maximal 16 Uhr. Im Landkreis Traunstein besuchen dieses Schuljahr zum Beispiel 40 Kinder den gebundenen Ganztag. Was das heißt, erklärt Schulamtsdirektor Clemens Gruber.
1: Am Nachmittag Unterricht mit Lehrkräften. Die Kinder gehen quasi fix und fertig nach Hause, müssen keine Hausaufgabe mehr machen. Das Schulische ist komplett abgeschlossen. Die Eltern müssen vielleicht nochmal lesen üben mit den Kindern, aber Hausaufgabe gibt es dann keine mehr. Das Rundum-Sorglos-Paket sozusagen.
0: Über 100 Erstklässler besuchen dagegen im Landkreis Traunstein die offene Ganztagsschule.
1: Dort wird auch eine Hausaufgabenbetreuung stattfinden. Da bekommen Sie ein Mittagessen auf jeden Fall. Das ist mit im Konzept integriert und eben ein pädagogisches Konzept durch pädagogische Fachkräfte. Ja, man geht mal in die Turnhalle, macht mal was Kreatives, geht auch draußen zum Spielen, macht vielleicht ein Theaterprojekt. So wird der Nachmittag halt rhythmisiert und gestaltet.
0: Knapp 60 Kinder sind wiederum in der Mittagsbetreuung angemeldet. Der Betreuungsschlager ist im Landkreis Traunstein laut Clemens Gruber übrigens die Kurzgruppe bis 14 Uhr. Warum das so ist, darüber konnte er nur spekulieren. Deshalb haben wir euch gefragt beim Bayernwelle Meinungscheck.
2: Ja, also ich finde das super als Angebot. Erstens wegen der schulischen Unterstützung und weil ich arbeiten gehen muss. Ich glaube, das ist teilweise gar nicht machbar, wenn die Großeltern arbeiten gehen oder wenn man alleinerziehend ist, hat man halt dann nicht die Möglichkeit, arbeiten zu gehen und gleichzeitig die Kinder zu versorgen.
3: Meine Kinder gehen nicht in die Ganztagsbetreuung, weil sie zu Hause ihre Zeit verbringen am Nachmittag. Wenn es nicht unbedingt notwendig ist, dann finde ich es schade, wenn die Kinder den ganzen Nachmittag in der Schule verbringen müssen und keine Zeit mehr haben, ihre Freunde zu treffen und eigentlich nur noch zum Abendessen nach Hause kommen und zum Schlafen und dann geht der Arbeitstag Schule wieder von vorne los.
0: Und egal ob Ganztag oder nicht, ihr macht einfach das, was für euch als Familie möglich, machbar ist und sich auch am besten anfühlt. Denn eins ist auch klar, die Schulen zwischen Chiemsee und Königssee, die sind top vorbereitet und zwar auf jede Situation und ihr könnt euch auf die Angebote verlassen.
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2: Ich bin Stefan Schütz. Über Tankrabatt und Preisobergrenze soll der Spritpreis eingefangen werden, das kritisiert die Wirtschaftsweise Grimm. Sie spricht im Kölner Stadtanzeiger von einer Subvention von Verbrennerautos zu Lasten der jungen Generation. Auch von anderer Seite kommen Bedenken. David Riemer berichtet.
3: Die deutsche Mineralölindustrie ist zwar gesprächsbereit, sieht eine staatliche Preisregulierung aber mit Sorge. Bei rund 14.000 Tankstellen in Deutschland sei sie hochkomplex und mit zusätzlicher Bürokratie verbunden. Ein zu niedriger Preisdeckel könne im schlimmsten Fall die Versorgungssicherheit gefährden, heißt es. Verbraucherschützer, Sozialverbände und die Opposition kritisieren den Tankrabatt als zu wenig zielgenau.
2: In Berlin und Mecklenburg-Vorpommern wählen die Menschen heute neue Landesparlamente. Umfragen zufolge deuten sich knappe Ergebnisse an. In Mecklenburg-Vorpommern liegen SPD und AfD etwa gleich auf. Die CDU muss erneut mit einer schweren Schlappe rechnen. In Berlin liefern sich Linke und CDU ein Kopf-an-Kopf-Rennen. Die Wahl gilt auch als richtungsweisend für Kanzler Merz und die Bundesregierung. Zum Weltkindertag heute wünschen sich Kinder in Deutschland mehr Sicherheit, faire Bildungschancen und mehr Mitbestimmung. Das zeigt eine Mitmachaktion von UNICEF Deutschland und dem Deutschen Kinderhilfswerk mit über 1.000 Kindern. Beide Organisationen fordern von Politik und Gesellschaft mehr Investitionen in Kinderschutz, Bildung und Gesundheit sowie die Verankerung von Kinderrechten im Grundgesetz. Private Pflegeanbieter fordern digitale Lösungen für die Versichertenkarten. Pflegekräfte bringen die Karten oft persönlich in Arztpraxen und warten dort auf die Bearbeitung. Das kostet laut einer Hochrechnung des Verbands bundesweit rund 2,3 Millionen Stunden im Jahr. Der Versicherungsstatus soll künftig digital über die Telematikinfrastruktur abgerufen werden, so die Forderung. In der Nordhälfte ist es meist dicht bewölkt und windig. Dazu gibt's immer wieder Regen bei 17 bis 21 Grad. Je weiter Richtung Süden, desto bessere Chancen bestehen auf Sonnenschein. Hier sind dann 22 bis 25 Grad drin. Morgen zum Wochenstart insgesamt wechselhaft bei maximal 20 Grad.
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4: Servus auf die Straßen. Um kurz nach 11:30 da mal einmal die A8 in Richtung Salzburg. Zwischen Traunstein, Sixtorf-Horst und Anger wegen Mäharbeiten ist die rechte Spur noch bis 13:30 gesperrt. Dann haben wir die A8 in Richtung Gmünchen. Zwischen Fraßdorf und Rosenheim 8 Kilometer Stau, hier 40 Minuten plus. Dann die B2 Richtung Mittenwald zwischen B11 bei Grün und Mittenwald Nord, dichter Verkehr 20 Minuten plus. Dann die B2 Richtung Mittenwald zwischen Anschluss A95 und der Startstraße bei Gleis, dichter Verkehr eine Viertelstunde plus. Dann die B307 Richtung Vorderriss zwischen Gmund und Tegernsee, dichter Verkehr 10 Minuten plus. Und die B307 Richtung Gmund zwischen Silvensteinsee und Aachenpass, dichter Verkehr 10 Minuten plus.
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1: Warum bekommen wir zum Geburtstag eigentlich Geschenke? Also nicht, dass ich mich beschwere, aber wir haben ja im Grunde absolut gar nichts dafür getan, geboren zu sein. Aber trotzdem bekommen wir sie. Und der Brauch kommt aus dem alten Rom. Damals glaubten die Menschen an sogenannte Lebensbegleiter, die auf einen aufpassen. Bei den Männern war das der Gott Genius und bei den Frauen die Göttin Juno. Und die, ja, die wurden bestochen. Ich sag's euch, wie es ist. Hatte jemand Geburtstag, dann wurden diesen Göttern Opfer gebracht. Kuchen, Wein, Geschenke, damit die wohlgestimmt sind und auch im nächsten Lebensjahr auf einen aufpassen. Naja, und wenn das Zeug dann schon mal da ist, dann wär's ja ein Schmarrn, wenn wir es einfach liegen lassen würden, oder?
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2: Ich bin Stefan Schütz. KI-Systeme können Texte gut verarbeiten, tun sich aber schwer, Formen zu erkennen. Das zeigt eine Studie der New York University. Demnach erkennt das menschliche Gehirn Silhouetten von Objekten deutlich zuverlässiger als künstliche Intelligenz. Die Forscher warnen, gerade beim autonomen Fahren ist das ein Problem, denn dort kommt es darauf an, auch bei Nebel oder Dämmerung sicher zu erkennen, was sich auf der Straße befindet. Die deutsche Autoindustrie verliert weiter an Boden gegenüber der Konkurrenz. VW, Mercedes und BMW haben im ersten Halbjahr fast 3% weniger Umsatz gemacht. Das zeigt eine Analyse der Beratungsgesellschaft EY. Diana Kramer berichtet.
3: Im Umsatzranking von 19 Autokonzernen landen VW, Mercedes und BMW auf den drei letzten Plätzen. Unter dem Druck hoher Kosten, E-Mobilität und der wachsenden Konkurrenz, vor allem auch aus China und den USA, stehen in Deutschlands Autobranche aktuell tausende Jobs und ganze Werke auf der Kippe. Gegen den Kahlschlag wollen morgen an 200 Orten in ganz Deutschland mehr als 100.000 Beschäftigte auf die Straße gehen.
2: Aus ganz Bayern und sogar über die Landesgrenzen hinweg sind Tausende nach München gekommen, um am traditionellen Trachtenumzug am zweiten Tag des Oktoberfests teilzunehmen. Um 10 Uhr setzte sich der fast 7 Kilometer lange Zug in unmittelbarer Nähe des Maximilianeums in Bewegung. Musikalisch begleitet wurde das Ganze von zahlreichen Blaskapellen und Spielmannszügen mit traditioneller Volks- und Marschmusik. In Berlin und Mecklenburg-Vorpommern sind die Wahllokale seit 8 Uhr geöffnet. Rund 2,5 Millionen Berliner wählen ein neues Abgeordnetenhaus. Im Nordosten sind es etwa 1,3 Millionen Wahlberechtigte. Gewählt werden darf ab 16 Jahren. Umfragen sahen zuletzt ein enges Rennen. In Berlin zwischen Linken und CDU, in Mecklenburg-Vorpommern zwischen SPD und AfD. In der Fußball-Bundesliga wollen Leipzig und Leverkusen den Anschluss an die Tabellenspitze schaffen. Um 15.30 Uhr treffen die Teams in Leverkusen aufeinander. Die Sachsen sind Siebter, Bayer Zehnter der Tabelle. Außerdem spielen um 17.30 Uhr Schalke gegen Elversberg und um 19.30 Uhr Paderborn gegen Hoffenheim. Es ist jetzt kurz nach 12. Im Süden scheint noch länger die Sonne, sonst breiten sich dichte Wolken mit Regen zu uns aus. Die Höchstwerte liegen zwischen 17 und 25 Grad. Am Abend kann es auch im Süden regnen, in der Nacht lockert es auf. Die Werte sinken auf 14 bis 2 Grad. Morgen Sonne und Wolken im Wechsel bei Werten zwischen 17 und 25 Grad.
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4: Servus auf die Straßen, um kurz nach 12, da haben wir einmal die A8 in Richtung Salzburg. Zwischen dem Kreuz München Süd und Weihen, 8 Kilometer stockender Verkehr, eine Viertelstunde plus. Dann die A8 in Richtung München zwischen Bernau und Rosenheim West, 10 Kilometer Stau, hier 50 Minuten plus. Dann die A99 in Richtung Nürnberg zwischen Hohenbrunn und Kirchheim bei München, 8 Kilometer stockender Verkehr, Viertelstunde plus. Dann die B307 Richtung Förderitz zwischen Gmund und Rottach-Egern, dichter Verkehr, eine Viertelstunde plus. Und noch die B307 Richtung Gmund zwischen Silfensteinsee und Aachenpass, dichter Verkehr. 10 Minuten braucht ihr dort aktuell länger.
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2: Ich bin Stefan Schütz. KI-Systeme können Texte gut verarbeiten, tun sich aber schwer, Formen zu erkennen. Das zeigt eine Studie der New York University. Demnach erkennt das menschliche Gehirn Silhouetten von Objekten deutlich zuverlässiger als künstliche Intelligenz. Die Forscher warnen, gerade beim autonomen Fahren ist das ein Problem, denn dort kommt es darauf an, auch bei Nebel oder Dämmerung sicher zu erkennen, was sich auf der Straße befindet. Die deutsche Autoindustrie verliert weiter an Boden gegenüber der Konkurrenz. VW, Mercedes und BMW haben im ersten Halbjahr fast 3% weniger Umsatz gemacht. Das zeigt eine Analyse der Beratungsgesellschaft EY. Diana Kramer berichtet.
3: Im Umsatzranking von 19 Autokonzernen landen VW, Mercedes und BMW auf den 3 letzten Plätzen. Unter dem Druck hoher Kosten, E-Mobilität und der wachsenden Konkurrenz, vor allem auch aus China und den USA, stehen in Deutschlands Autobranche aktuell tausende Jobs und ganze Werke auf der Kippe. Gegen den

0: Kahlschlag wollen morgen an 200 Orten in ganz Deutschland mehr als 100.000 Beschäftigte auf die Straße gehen.
1: Aus ganz Bayern und sogar über die Landesgrenzen hinweg sind Tausende nach München gekommen, um am traditionellen Trachtenumzug am zweiten Tag des Oktoberfests teilzunehmen. Um 10 Uhr setzte sich der fast 7 Kilometer lange Zug in unmittelbarer Nähe des Maximilianeums in Bewegung. Musikalisch begleitet wurde das Ganze von zahlreichen Blaskapellen und Spielmannszügen mit traditioneller Volks- und Marschmusik. In der Fußball-Bundesliga wollen Leipzig und Leverkusen den Anschluss an die Tabellenspitze schaffen. Um 15.30 Uhr treffen die Teams in Leverkusen aufeinander. Die Sachsen sind Siebter, Bayer Zehnter der Tabelle. Außerdem spielen um 17.30 Uhr Schalke gegen Elversberg und um 19.30 Uhr Paderborn gegen Hoffenheim. Im Süden scheint noch länger die Sonne, sonst breiten sich dichte Wolken mit Regen zu uns aus. Die Höchstwerte liegen zwischen 17 und 25 Grad. Am Abend kann es auch im Süden regnen, in der Nacht lockert es auf. Die Werte sinken auf 14 bis 2 Grad. Morgen Sonne und Wolken im Wechsel bei Werten zwischen 17 und 25 Grad.
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3: Servus auf die Straßen, um kurz nach 12:30 da mal einmal die A8 in Richtung Salzburg. Zwischen dem Kreuz München Süd und Weihen 8 Kilometer Stau, hier 20 Minuten plus. Dann die A8 in Richtung Salzburg, zwischen dem Uferlinger Forst und Holzkirchen ist die linke Spur nach einem Unfall mit 3 Fahrzeugen dicht. Dann die A8 in Richtung Salzburg, zwischen Traunstein, Sixtorfost und Anger, 3 Kilometer Stau, hier eine Viertelstunde plus. Dann die A8 in Richtung München, zwischen Bernau und Rosenheim, 8 Kilometer Stau, hier 40 Minuten plus. Dann die A99 in Fahrtrichtung Nürnberg, zwischen Hohenbrunn und Kirchheim bei München, 6 Kilometer stockender Verkehr, eine Viertelstunde plus. Dann die B307 Richtung Vorderriss zwischen Gmund und Rottach-Egern, dichter Verkehr, eine Viertelstunde braucht ihr da länger. Und die B307 Richtung Gmund zwischen Wildbad Kreuth und Gmund, dichter Verkehr, eine halbe Stunde plus.

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2: Ich bin Stefan Schütz. Die Debatte über den angekündigten Tankrabatt dauert an. Die Wirtschaftsweise Grimm übt im Kölner Stadtanzeiger Kritik. Das Fahren von Autos mit Verbrennermotoren werde auf Kosten der jungen Generation subventioniert. Lea Matschulat berichtet.
3: Die Wirtschaftsweise Grimm hält einen Tankrabatt für eine viel zu kurzfristig angelegte Maßnahme, mal ganz abgesehen davon, dass ein Tankrabatt die Autofahrer weiter am Sprit halte, auch aus wirtschaftlicher Sicht ein Fehler, findet sie. Statt des Tankrabatts, der nach jetzigem Plan mit Ablauf des Jahres auch schon wieder vorbei sein soll, fordert Grimm im Kölner Stadtanzeiger strukturelle Reformen.
2: In Berlin und Mecklenburg-Vorpommern wählen die Menschen heute neue Landesparlamente. Umfragen zufolge deuten sich knappe Ergebnisse an. In Mecklenburg-Vorpommern liegen SPD und AfD etwa gleich auf. Die CDU muss erneut mit einer schweren Schlappe rechnen. In Berlin liefern sich Linke und CDU ein Kopf-an-Kopf-Rennen. Die Wahl gilt auch als richtungsweisend für Kanzler Merz und die Bundesregierung. Mehr als 50 Straftaten hat die Polizei am ersten Tag des Münchner Oktoberfests gezählt, darunter Körperverletzungen, Diebstähle und Sexualstraftaten. Von einem ruhigen Feststart ist die Rede. Als erster Gast in einer Ausnüchterungszelle lag ein 17-Jähriger mit 2 Promille Alkohol im Blut. Beschaulicher ging es heute beim traditionellen Trachtenumzug zu, daran nahmen rund 9000 Trachtler und Schützen teil, begleitet durch viel Blasmusik. In Moskau brennt nach einem ukrainischen Drohnenangriff die wichtigste Ölraffinerie der Stadt. Der Bürgermeister der Millionenmetropole spricht von einer massiven Attacke in der vergangenen Nacht. Die Anlage verarbeitet jährlich 11 Millionen Tonnen Rohöl und ist zentral für Präsident Putins Kriegswirtschaft. Unabhängig prüfen lassen sich die Angaben nicht. Anlässlich des Weltkindertages heute wünschen sich Kinder in Deutschland vor allem mehr Sicherheit, faire Bildungschancen und mehr Mitbestimmung. Das zeigt eine Mitmachaktion von UNICEF Deutschland und dem Deutschen Kinderhilfswerk mit über 1000 Kindern. Beide Organisationen fordern von Politik und Gesellschaft jetzt mehr Investitionen in Kinderschutz, Bildung und Gesundheit. Außerdem sollten Kinderrechte im Grundgesetz verankert werden. Es ist jetzt 1:15. Im Süden scheint noch länger die Sonne, sonst breiten sich dichte Wolken mit Regen zu uns aus. Die Höchstwerte liegen zwischen 17 und 25 Grad. Am Abend kann es auch im Süden regnen, in der Nacht lockert es auf. Die Werte sinken auf 14 bis 2 Grad. Morgen Sonne und Wolken im Wechsel bei Werten zwischen 17 und 25 Grad.
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4: Servus auf die Straßen, um 1:15, da haben wir einmal die A8 in Richtung Salzburg. Zwischen dem Kreuz München Süd und Holzkirchen 6 Kilometer Stau, eine halbe Stunde braucht ihr da aktuell länger. Dann die A8 in Richtung Salzburg, zwischen dem Upferlinger Forst und Holzkirchen, linke Spur, nach einem Unfall hier mit 3 Fahrzeugen blockiert. Dann haben wir einmal die A8 in Richtung Salzburg, zwischen Sixdorf-West und Anger, 3 Kilometer Stau, hier eine Viertelstunde plus. Dann die A8 in Richtung München, zwischen Werner und Rosenheim, 8 Kilometer Stau, hier 40 Minuten plus. Dann die B2 Richtung Weilheim, zwischen der Startstraße bei Gleis und Garmisch-Partenkirchen, dichter Verkehr, eine Viertelstunde plus. Dann die B307 Richtung Förderis, zwischen Gmund und Rottach-Egern, dichter Verkehr, eine Viertelstunde plus. Dann die B307 Richtung Gmund, zwischen Rottach-Egern und Gmund, dichter Verkehr, eine Viertelstunde plus. Und noch die B318 Richtung Holzkirchen, zwischen Rottach-Egern und Gmund, dichter Verkehr, eine Viertelstunde, seid ihr dort länger unterwegs.
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2: Ich bin Stefan Schütz. Die Debatte über den angekündigten Tankrabatt dauert an. Die Wirtschaftsweise Grimm übt im Kölner Stadtanzeiger Kritik. Das Fahren von Autos mit Verbrennermotoren werde auf Kosten der jungen Generation subventioniert. Lea Matschulat berichtet.
3: Die Wirtschaftsweise Grimm hält einen Tankrabatt für eine viel zu kurzfristig angelegte Maßnahme, mal ganz abgesehen

0: davon, dass ein Tankrabatt die Autofahrer weiter am Sprit halte, auch aus wirtschaftlicher Sicht ein Fehler, findet sie. Statt des Tankrabatts, der nach jetzigem Plan mit Ablauf des Jahres auch schon wieder vorbei sein soll, fordert Grimm im Kölner Stadtanzeiger strukturelle Reformen.
1: In Berlin und Mecklenburg-Vorpommern wählen die Menschen heute neue Landesparlamente. Umfragen zufolge deuten sich knappe Ergebnisse an. In Mecklenburg-Vorpommern liegen SPD und AfD etwa gleich auf. Die CDU muss erneut mit einer schweren Schlappe rechnen. In Berlin liefern sich Linke und CDU ein Kopf-an-Kopf-Rennen. Die Wahl gilt auch als richtungsweisend für Kanzler Merz und die Bundesregierung. Mehr als 50 Straftaten hat die Polizei am ersten Tag des Münchner Oktoberfests gezählt, darunter Körperverletzungen, Diebstähle und Sexualstraftaten. Von einem ruhigen Feststart ist die Rede. Als erster Gast in einer Ausnüchterungszelle lag ein 17-Jähriger mit 2 Promille Alkohol im Blut. Beschaulicher ging es heute beim traditionellen Trachtenumzug zu, daran nahmen rund 9000 Trachtler und Schützen teil, begleitet durch viel Blasmusik. In Moskau brennt nach einem ukrainischen Drohnenangriff die wichtigste Ölraffinerie der Stadt. Der Bürgermeister der Millionenmetropole spricht von einer massiven Attacke in der vergangenen Nacht. Die Anlage verarbeitet jährlich 11 Millionen Tonnen Rohöl und ist zentral für Präsident Putins Kriegswirtschaft. Unabhängig prüfen lassen sich die Angaben nicht. Im Süden scheint noch länger die Sonne, sonst breiten sich dichte Wolken mit Regen zu uns aus. Die Höchstwerte liegen zwischen 17 und 25 Grad. Am Abend kann es auch im Süden regnen, in der Nacht lockert es auf. Die Werte sinken auf 14 bis 2 Grad. Morgen Sonne und Wolken im Wechsel bei Werten zwischen 17 und 25 Grad.
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3: Halle auf die Straßen, da ist gerade einiges los. A7 Füssenreute Richtung Ulm, zwischen Altenstadt an der Iller und Dreieck Hittistetten. 18 Kilometer Stau, hier dauert es gerade eine halbe Stunde länger. A8 München Richtung Salzburg, zwischen Taufkirchen Ost und Holzkirchen. 7 Kilometer Stau, 20 Minuten plus. A8 Salzburg Richtung München, zwischen Fraßdorf und Rosenheim. 9 Kilometer Stau, 40 Minuten plus. A9 München Richtung Nürnberg, zwischen Neuburg an der Donau und Denkendorf. 10 Kilometer Stau, 30 Minuten plus. Nochmal die A9 München Richtung Nürnberg zwischen Deckendorf und Altmühltal. 5 Kilometer Stau, 15 Minuten plus. B15 Landshut Richtung Rosenheim zwischen Wasserburg am Inn und Rott am Inn. 1 Kilometer Stau, 20 Minuten plus. Und noch eine Meldung von der B318 Rottach-Egern Richtung Holzkirchen. Zwischen Rottach-Egern und Bad Wiessee. Stau, hier dauert es gerade 10 Minuten länger. Viel Geduld und wo es geht, gute Fahrt.

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2: Ich bin Dominik Schweiger. KI-Systeme können Texte gut verarbeiten, tun sich aber schwer damit, Formen zu erkennen. Das zeigt eine Studie der New York University. Demnach erkennt das menschliche Gehirn Silhouetten von Objekten deutlich zuverlässiger als künstliche Intelligenz. Die Forscher warnen, gerade beim autonomen Fahren ist das ein Problem, denn dort kommt es darauf an, auch bei Nebel oder Dämmerung sicher zu erkennen, was sich auf der Straße befindet. Die deutsche Autoindustrie verliert weiter an Boden gegenüber der Konkurrenz. VW, Mercedes und BMW haben im ersten Halbjahr fast 3% weniger Umsatz gemacht. Das zeigt eine Analyse der Beratungsgesellschaft EY. Diana Kramer berichtet.
3: Im Umsatzranking von 19 Autokonzernen landen VW, Mercedes und BMW auf den drei letzten Plätzen. Unter dem Druck hoher Kosten, E-Mobilität und der wachsenden Konkurrenz, vor allem auch aus China und den USA, stehen in Deutschlands Autobranche aktuell tausende Jobs und ganze Werke auf der Kippe. Gegen den Kahlschlag wollen morgen an 200 Orten in ganz Deutschland mehr als 100.000 Beschäftigte auf die Straße gehen.
2: In Berlin und Mecklenburg-Vorpommern sind die Wahllokale seit 8 Uhr geöffnet. Rund 2,5 Millionen Berliner wählen ein neues Abgeordnetenhaus. Im Nordosten sind es etwa 1,3 Millionen Wahlberechtigte. Gewählt werden darf ab 16 Jahren. Umfragen sahen zuletzt ein enges Rennen. In Berlin zwischen Linken und CDU, in Mecklenburg-Vorpommern zwischen SPD und AfD. Nach einem Hackerangriff auf die Münchner Ludwig-Maximilians-Universität könnten persönliche Daten von Studierenden gestohlen worden sein. Dazu zählen Namen, Adressen, Bankverbindungen und Angaben zu Bildungsabschlüssen. Die Universität warnt vor verdächtigen Kontaktversuchen. Das Bayerische Landeskriminalamt und IT-Spezialisten ermitteln. Im Darknet sind die Daten bisher noch nicht aufgetaucht. In der Fußball-Bundesliga kämpfen heute mehrere Teams um den Anschluss an die vorderen Tabellenplätze. Um 15.30 Uhr empfängt Bayer Leverkusen RB Leipzig. Leverkusen steht auf Platz 10, die Sachsen auf Platz 7. Um 17.30 Uhr trifft Schalke auf Elversberg. Den Abschluss des vierten Spieltags bildet um 19.30 Uhr die Partie zwischen Paderborn und Hoffenheim. Es ist jetzt kurz nach 2. Scheint noch länger die Sonne, ansonsten breiten sich dichte Wolken mit Regen zu uns aus. Die Höchstwerte liegen zwischen 17 und 25 Grad. Am Abend kann es dann auch im Süden regnen, in der Nacht lockert es aber auch schon wieder auf. Die Werte sinken auf 14 bis 2 Grad. Morgen Sonne und Wolken im Wechsel bei Werten zwischen 17 bis 25 Grad.
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4: Hallo auf die Straßen. A7 Fürstenreute Richtung Ulm zwischen Altenstadt an der Iller und Dreieckitti-Stetten. 16 Kilometer Stau, hier dauert es gerade 30 Minuten länger. A8 Salzburg Richtung München zwischen Fraßdorf und Rosenheim. 7 Kilometer Stau, ein Plus von 30 Minuten. A8 München Richtung Stuttgart zwischen Dachau-Fürstenfeldbruck und Sulze-Moos. 6 Kilometer Stau, 30 Minuten Plus. Und noch eine Meldung von der B307 Gmund Richtung Vorderries zwischen Gmund und Tegernsee. 4 Kilometer Stau. Ein Plus von 20 Minuten. Viel Geduld und wo es geht, gute Fahrt.

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2: Ich bin Dominik Schweiger. KI-Systeme können Texte gut verarbeiten, tun sich aber schwer damit, Formen zu erkennen. Das zeigt eine Studie der New York University. Demnach erkennt das menschliche Gehirn Silhouetten von Objekten deutlich zuverlässiger als künstliche Intelligenz. Die Forscher warnen, gerade beim autonomen Fahren ist das ein Problem, denn dort kommt es darauf an, auch bei Nebel oder Dämmerung sicher zu erkennen, was sich auf der Straße befindet. Nach einem Hackerangriff auf die Münchner Ludwig-Maximilians-Universität könnten persönliche Daten von Studierenden gestohlen worden sein. Dazu zählen Namen, Adressen, Bankverbindungen und Angaben zu Bildungsabschlüssen. Die Universität warnt vor verdächtigen Kontaktversuchen. Das Bayerische Landeskriminalamt und IT-Spezialisten ermitteln. Im Darknet sind die Daten bisher noch nicht aufgetaucht. Im Süden scheint noch länger die Sonne, ansonsten breiten sich dichte Wolken mit Regen zu uns aus. Die Höchstwerte liegen zwischen 17 und 25 Grad. Am Abend kann es dann auch im Süden regnen, in der Nacht lockert es aber auch schon wieder auf. Die Werte sinken auf 14 bis 2 Grad. Morgen Sonne und Wolken im Wechsel bei Werten zwischen 17 bis 25 Grad.
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3: Hallo auf die Straßen. A7 Füssenreute Richtung Ulm zwischen Altenstadt an der Iller und Dreieckitti-Stetten. 16 Kilometer Stau, hier dauert es gerade 30 Minuten länger. A8 Salzburg Richtung München zwischen Fraßdorf und Rosenheim. 7 Kilometer Stau, ein Plus von 30 Minuten. A8 München Richtung Stuttgart zwischen Dachau-Fürstenfeldbruck und Sulze-Moos. 6 Kilometer Stau, 30 Minuten Plus. Und noch eine Meldung von der B307 Gmund Richtung Vorderries zwischen Gmund und Tegernsee. 4 Kilometer Stau. Ein Plus von 20 Minuten. Viel Geduld und wo es geht, gute Fahrt.

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1: Und heute fragen wir euch noch am Wort mit U. Was meint denn der Bayer mit umerieben? Wunderbare Aufgabe für alle bayerischen Mundartexperten und diejenigen, die es werden wollen. Also deswegen, was kann mit umerieben gemeint sein? Lasst's mal her, ob ihr das wisst.
2: Herumreiben wahrscheinlich.
3: Umerieben. Irgendwas umreiben, oder? Drüber reiben.
4: Hubeln. Wenn ich dir irgendwie was Druck gebe, also so, dass du das einmal falsch gemacht hast oder so.
5: Irgendwem was einsagen und das, was er glauben soll.
6: Das ist eine Umleitung.
7: Umrühren.
8: Wenn ich statt so umi auf die andere Seite umi tue oder umischieb ist das, umreiben. Aber ich sag halt frotzeln.
1: Ja, frotzeln. Da ist doch eine sehr gute Übersetzung oder Erklärung schon gerade gefallen, weil genau darum geht's letztlich beim Umirieben. Hören wir uns mal an, wie unsere Bayernwelle-Mundartexpertin, die Maria Haslinger aus dem Roperti-Winkel, das Umirieben genau erklärt hat.
9: Wenn wir furchtbar geratscht haben und haben alle, also einfach Schadenfreude gewesen haben, unliebe Leute, haben wir gesagt. Und da haben wir gesagt, alle Riebitz, der Umi, der Hundling, der ist gefürcht gewesen.
1: Also Umirieben meint sowas wie frotzeln oder am anderen ständig irgendwas schadenfroh unter die Nasen reiben. Und ich gestehe jetzt einfach mal, ich mache das bei anderen Leuten auch ziemlich gern. Also zumindest bei manchen Leuten, die es verdient haben.

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3: Ich bin Dominik Schweiger. Bei einem massiven Hackerangriff auf die Münchner Ludwig-Maximilians-Universität sind sensible Daten von Studierenden abgegriffen worden. Das könnten unter anderem Namen, Adressen, IBAN und Krankenversicherungsnummern sein. Prüfungsdaten sind laut LMU nicht betroffen. Wie viele der mehr als 50.000 Studierenden betroffen sind, ist noch unklar. Das Bayerische Landeskriminalamt ermittelt. Berlin wählt heute ein neues Abgeordnetenhaus, Mecklenburg-Vorpommern einen neuen Landtag. In der Hauptstadt lag in den jüngsten Umfragen zuletzt die Linke vorn. Im Nordosten deutet sich ein Kopf-an-Kopf-Rennen zwischen SPD und AfD an. Lea Matschulat berichtet.
4: Wie schneidet die AfD ab? Vor allem in Mecklenburg-Vorpommern, wo sie stärkste Kraft werden könnte. Und wie viele Wähler und Wählerinnen entscheiden sich für die CDU? Diese beiden Fragen betreffen auch die Bundesregierung. Kanzler und CDU-Chef Merz trifft sich gleich heute Abend mit dem Präsidium, also dem Führungsgremium seiner Partei. Gleich nach der ersten Prognose und den Hochrechnungen können sie besprechen, was die Ergebnisse für die Zukunft auch von Kanzler Merz bedeuten.
3: Deutschlands große Autobauer fallen im internationalen Vergleich weiter zurück. Die Umsätze von VW, Mercedes-Benz und BMW sind im ersten Halbjahr um knapp 3% gesunken. Auch die Gewinne sind deutlich zurückgegangen. Die meisten internationalen Konkurrenten konnten ihre Umsätze dagegen steigern. Zwei Deutsche sind nach einer ungewöhnlichen Aktion im Pariser Louvre festgenommen worden. Die Männer klebten in der Nähe der Mona Lisa zwei eigene Bilder an die Wand, darunter ein Porträt in Ritterrüstung. Museumsmitarbeiter hielten sie bis zum Eintreffen der Polizei fest. Bei der Vernehmung erklärten die beiden, die Aktion sei nur ein Scherz gewesen. Zum Tennis. Deutschland steht beim Davis-Cup-Duell mit Kroatien kurz vor dem Einzug in die Finalrunde. Kevin Kravitz und Tim Pütz gewannen im Doppel in Halle klar in zwei Sätzen und brachten das deutsche Team mit 2:1 in Führung. Für das Weiterkommen reicht nun ein Sieg in einem der beiden noch ausstehenden Einzel. Es ist jetzt kurz nach 3. Im Süden scheint noch länger die Sonne, ansonsten breiten sich dichte Wolken mit Regen zu uns aus. Die Höchstwerte liegen zwischen 17 und 25 Grad. Am Abend kann es dann auch im Süden regnen, in der Nacht lockert es aber auch schon wieder auf. Die Werte sinken auf 14 bis 2 Grad. Morgen Sonne und Wolken im Wechsel bei Werten zwischen 17 bis 25 Grad.
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5: Halle auf die Straßen, A8 Salzburg Richtung München, zwischen Fraßdorf und Rosenheim, 6 Kilometer Stau, eine halbe Stunde dauert hier gerade länger. A8 München Richtung Stuttgart, zwischen Dreieck München-Eschenried und Sulze-Moos, 9 Kilometer Stau, eine Stunde dauert hier gerade länger. Und dann noch die A93 Kiefersfelden Richtung Rosenheim, zwischen Inntal und Brandenburg, 5 Kilometer Stau, 20 Minuten dauert hier gerade länger. Eine Meldung noch von der A94 München Richtung Passau, zwischen Städten und Lengdorf. 2 Kilometer Stau, 50 Minuten plus. Viel Geduld und wo es geht, gute Fahrt.
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2: Ich bin Dominik Schweiger. Bei einem massiven Hackerangriff auf die Münchner Ludwig-Maximilians-Universität sind sensible Daten von Studierenden abgegriffen worden. Das könnten unter anderem Namen, Adressen, IBAN und Krankenversicherungsnummern sein. Prüfungsdaten sind laut LMU nicht betroffen. Wie viele der mehr als 50.000 Studierenden betroffen sind, ist noch unklar. Das Bayerische Landeskriminalamt ermittelt. Berlin wählt heute ein neues Abgeordnetenhaus, Mecklenburg-Vorpommern einen neuen Landtag. In der Hauptstadt lag in den jüngsten Umfragen zuletzt die Linke vorn. Im Nordosten deutet sich ein Kopf-an-Kopf-Rennen zwischen SPD und AfD an. Lea Matschulat berichtet.
3: Wie schneidet die AfD ab? Vor allem in Mecklenburg-Vorpommern, wo sie stärkste Kraft werden könnte. Und wie viele Wähler und Wählerinnen entscheiden sich für die CDU? Diese beiden Fragen betreffen auch die Bundesregierung. Kanzler und CDU-Chef Merz trifft sich gleich heute Abend mit dem Präsidium, also dem Führungsgremium seiner Partei. Gleich nach der ersten Prognose und den Hochrechnungen können sie besprechen, was die Ergebnisse für die Zukunft auch von Kanzler Merz bedeuten.
2: Scheint noch länger die Sonne, ansonsten breiten sich dichte Wolken mit Regen zu uns aus. Die Höchstwerte liegen zwischen 17 und 25 Grad. Am Abend kann es dann auch im Süden regnen, in der Nacht lockert es aber auch schon wieder auf. Die Werte sinken auf 14 bis 2 Grad. Morgen Sonne und Wolken im Wechsel bei Werten zwischen 17 bis 25 Grad.
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4: Halle auf die Straßen, A8 Salzburg Richtung München, zwischen Fraßdorf und Rosenheim, 6 Kilometer Stau, eine halbe Stunde dauert.

0: dauert es hier gerade länger. A8 München Richtung Stuttgart zwischen Dreieck München-Eschenried und Sulze-Moos. 9 Kilometer Stau, eine Stunde dauert es hier gerade länger. Und dann noch die A93 Kiefersfelden Richtung Rosenheim zwischen Inntal und Brandenburg. 5 Kilometer Stau, 20 Minuten dauert es hier gerade länger. Eine Meldung noch von der A94 München Richtung Passau zwischen Paarstetten und Lengdorf. 2 Kilometer Stau, 50 Minuten plus. Viel Geduld und wo es geht, gute Fahrt.
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2: Ich bin Dominik Schweiger. Die Münchner Ludwig-Maximilians-Universität ist Ziel eines schweren Hackerangriffs geworden. Abgeflossen sind möglicherweise Namen, Adressen, Bankverbindungen sowie Krankenversicherungs- und BAföG-Nummern. Die Attacke wurde vor 4 Tagen entdeckt. Betroffene Server wurden vom Netz genommen. Wie viele aktuelle oder ehemalige Studierende betroffen sind, ist unklar. Bei der Abgeordnetenhauswahl in Berlin zeichnet sich eine ziemlich hohe Beteiligung ab. Bis 12 Uhr hatten knapp 28% der Wahlberechtigten abgestimmt, rund 5 Prozentpunkte mehr als noch 2023. CDU und Linke liefern sich ein enges Rennen um Platz 1. Auch in Mecklenburg-Vorpommern wird gewählt, dort liegen SPD und AfD laut Umfragen nahezu gleich auf. Die deutsche Autoindustrie verliert weiter an Boden gegenüber der Konkurrenz. VW, Mercedes und BMW haben im ersten Halbjahr fast 3% weniger Umsatz gemacht. Das zeigt eine Analyse der Beratungsgesellschaft EY. Diana Kramer berichtet.
3: Im Umsatzranking von 19 Autokonzernen landen VW, Mercedes und BMW auf den 3 letzten Plätzen. Unter dem Druck hoher Kosten, E-Mobilität und der wachsenden Konkurrenz, vor allem auch aus China und den USA, stehen in Deutschlands Autobranche aktuell tausende Jobs und ganze Werke auf der Kippe. Gegen den Kahlschlag wollen morgen an 200 Orten in ganz Deutschland mehr als 100.000 Beschäftigte auf die Straße gehen.
2: KI-Systeme können Texte gut verarbeiten, tun sich aber schwer damit, Formen zu erkennen. Das zeigt eine Studie der New York University. Demnach erkennt das menschliche Gehirn Silhouetten von Objekten deutlich zuverlässiger als künstliche Intelligenz. Die Forscher warnen, gerade beim autonomen Fahren ist das ein Problem, denn dort kommt es darauf an, auch bei Nebel oder Dämmerung sicher zu erkennen, was sich auf der Straße befindet. Anlässlich zum heutigen Weltkindertag wünschen sich Kinder in Deutschland vor allem mehr Sicherheit, faire Bildungschancen und mehr Mitbestimmung. Das zeigt eine Mitmachaktion von UNICEF Deutschland und dem Deutschen Kinderhilfswerk mit über 1000 Kindern. Beide Organisationen fordern von Politik und Gesellschaft jetzt mehr Investitionen in Kinderschutz, Bildung und Gesundheit. Außerdem sollten Kinderrechte im Grundgesetz verankert werden. Es ist jetzt 4:15. Der Regen zieht sich jetzt so langsam in den Süden Bayerns zurück. Im Lauf der Nacht kann es an den Alpen nochmal nass werden. Ansonsten lockern sich die Wolken wieder auf. Teils kann sich Nebel bilden. Die Temperaturen, die gehen runter auf 14 bis 2 Grad. Morgen bekommen wir einen Mix aus Wolken und immer mehr Sonne. Auch am östlichen Alpenrand lässt der Regen dann nach. Die Höchstwerte morgen 13 bis 19 Grad.
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4: Hallo auf die Straßen. A8 Salzburg Richtung München. Zwischen Fraßdorf und Rosenheim 6 Kilometer Stau. 30 Minuten dort hier gerade länger. A9 München Richtung Nürnberg. Zwischen Denkendorf und Altmühltal 6 Kilometer Stau. Plus von 15 Minuten. Und B310 Hindelang Oberjoch Richtung Nesselwang. Zwischen Wertach und Eumittelberg 2 Kilometer Stau. 15 Minuten plus. Gute Fahrt.
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2: Ich bin Dominik Schweiger. Die Münchner Ludwig-Maximilians-Universität ist Ziel eines schweren Hackerangriffs geworden. Abgeflossen sind möglicherweise Namen, Adressen, Bankverbindungen sowie Krankenversicherungs- und BAföG-Nummern. Die Attacke wurde vor 4 Tagen entdeckt. Betroffene Server wurden vom Netz genommen. Wie viele aktuelle oder ehemalige Studierende betroffen sind, ist unklar. Bei der Abgeordnetenhauswahl in Berlin zeichnet sich eine ziemlich hohe Beteiligung ab. Bis 12 Uhr hatten knapp 28% der Wahlberechtigten abgestimmt, rund 5 Prozentpunkte mehr als noch 2023. CDU und Linke liefern sich ein enges Rennen um Platz 1. Auch in Mecklenburg-Vorpommern wird gewählt, dort liegen SPD und AfD laut Umfragen nahezu gleich auf. Der Regen zieht sich jetzt so langsam in den Süden Bayerns zurück. Im Lauf der Nacht kann es an den Alpen nochmal nass werden. Ansonsten lockern sich die Wolken wieder auf. Teils kann sich Nebel bilden. Die Temperaturen, die gehen runter auf 14 bis 2 Grad. Morgen bekommen wir einen Mix aus Wolken und immer mehr Sonne. Auch am östlichen Alpenrand lässt der Regen dann nach. Die Höchstwerte morgen 13 bis 19 Grad.
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3: Hallo auf die Straßen. A8 Salzburg Richtung München. Zwischen Fraßdorf und Rosenheim 6 Kilometer Stau. 30 Minuten dort hier gerade länger. A9 München Richtung Nürnberg. Zwischen Denkendorf und Altmühltal 6 Kilometer Stau. Plus von 15 Minuten. Und B310 Hindelang Oberjoch Richtung Nesselwang. Zwischen Wertach und Eumittelberg 2 Kilometer Stau. 15 Minuten plus. Gute Fahrt.
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2: Ich bin Dominik Schweiger. Berlin wählt heute ein neues Abgeordnetenhaus, Mecklenburg-Vorpommern einen neuen Landtag. In der Hauptstadt lag in den jüngsten Umfragen zuletzt die Linke vorn. Im Nordosten deutet sich ein Kopf-an-Kopf-Rennen zwischen SPD und AfD an. Lea Matschulat berichtet.
3: Wie schneidet die AfD ab? Vor allem in Mecklenburg-Vorpommern, wo sie die stärkste Kraft werden könnte. Und wie viele Wähler und Wählerinnen entscheiden sich für die CDU? Diese beiden Fragen betreffen auch die Bundesregierung. Kanzler und CDU-Chef Merz trifft sich gleich heute Abend mit dem Präsidium, also dem Führungsgremium seiner Partei. Gleich nach der ersten Prognose und den Hochrechnungen können sie besprechen, was die Ergebnisse für die Zukunft auch von Kanzler Merz bedeuten.
2: Deutschlands große Autobauer fallen im internationalen Vergleich weiter zurück. Die Umsätze von VW, Mercedes-Benz und BMW sind im ersten Halbjahr um knapp 3% gesunken. Auch die Gewinne sind deutlich zurückgegangen. Die meisten internationalen Konkurrenten konnten ihre Umsätze dagegen steigern. Zwei Deutsche sind nach einer ungewöhnlichen Aktion im Pariser Louvre festgenommen worden. Die Männer klebten in der Nähe der Mona Lisa zwei eigene Bilder an die Wand, darunter ein Porträt in Ritterrüstung. Museumsmitarbeiter hielten sie bis zum Eintreffen der Polizei fest. Bei der Vernehmung erklärten die beiden, die Aktion sei nur ein Scherz gewesen. Bei einem massiven Hackerangriff auf die Münchner Ludwig-Maximilians-Universität sind sensible Daten von Studierenden abgegriffen worden. Das könnten unter anderem Namen, Adressen, IBAN und Krankenversicherungsnummern sein. Prüfungsdaten sind laut LMU nicht betroffen. Wie viele der mehr als 50.000 Studierenden betroffen sind, ist noch unklar. Das Bayerische Landeskriminalamt ermittelt. Zum Tennis. Deutschland steht beim Davis-Cup-Duell mit Kroatien kurz vor dem Einzug in die Finalrunde. Kevin Kravitz und Tim Pütz gewannen im Doppel in Halle klar in zwei Sätzen und brachten das deutsche Team mit 2:1 in Führung. Für das Weiterkommen reicht nun ein Sieg in einem der beiden noch ausstehenden Einzel. Es ist jetzt kurz nach 5. Der Regen zieht sich jetzt so langsam in den Süden Bayerns zurück. Im Lauf der Nacht kann es an den Alpen nochmal nass werden. Ansonsten lockern sich die Wolken wieder auf. Teils kann sich Nebel bilden. Die Temperaturen, die gehen runter auf 14 bis 2 Grad. Morgen bekommen wir einen Mix aus Wolken und immer mehr Sonne. Auch am östlichen Alpenrand lässt der Regen dann nach. Die Höchstwerte morgen 13 bis 19 Grad.
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2: Hallo auf die Straßen und da schauen wir auf die A3 Passau Richtung Nürnberg zwischen Wörth an der Donau Ost und Rosenhof. 3 Kilometer Stau macht hier ein Plus von gut 15 Minuten. Los geht eine Route und vor allem sichere Fahrt.
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2: Ich bin Dominik Schweiger. Berlin wählt heute ein neues Abgeordnetenhaus, Mecklenburg-Vorpommern einen neuen Landtag. In der Hauptstadt lag in den jüngsten Umfragen zuletzt die Linke vorn. Im Nordosten deutet sich ein

0: Universität sind sensible Daten von Studierenden abgegriffen worden. Das könnten unter anderem Namen, Adressen, IBAN und Krankenversicherungsnummern sein. Prüfungsdaten sind laut LMU nicht betroffen. Wie viele der mehr als 50.000 Studierenden betroffen sind, ist noch unklar. Das Bayerische Landeskriminalamt ermittelt. Der Regen zieht sich jetzt so langsam in den Süden Bayerns zurück. Im Lauf der Nacht kann es an den Alpen nochmal nass werden. Ansonsten lockern sich die Wolken wieder auf. Teils kann sich Nebel bilden. Die Temperaturen, die gehen runter auf 14 bis 2 Grad. Morgen bekommen wir einen Mix aus Wolken und immer mehr Sonne. Auch am östlichen Alpenrand lässt der Regen dann nach. Die Höchstwerte morgen 13 bis 19 Grad.
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0: Hallo auf die Straßen und da schauen wir auf die A3 Passau Richtung Nürnberg zwischen Wörth an der Donau Ost und Rosenhof. 3 Kilometer Stau macht hier einen Plus von gut 15 Minuten. Los geht eine gute und vor allem sichere Fahrt.
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2: Ich bin Dominik Schweiger. In diesen Minuten schließen in Berlin und Mecklenburg-Vorpommern die Wahllokale. Schon vorab hat sich eine recht hohe Wahlbeteiligung abgezeichnet. In Mecklenburg-Vorpommern haben bis 14 Uhr schon 40% der Wahlberechtigten ihre Stimme abgegeben. 2021 waren es zur selben Uhrzeit etwas über 32%. Und auch in Berlin ist die Beteiligung offenbar höher als bei der letzten Wahl. Nach dem Hackerangriff an der Münchner Ludwig-Maximilians-Universität, bei dem massenhaft Daten von Studierenden geklaut wurden, gibt's heftige Kritik von der SPD. Für den Landtagsabgeordneten von Brunn ist nicht ganz klar, warum die LMU so lange gewartet hat, über den Angriff zu informieren. Der Hack ist laut LMU schon am Mittwoch bemerkt worden. Jetzt müssten Fakten und Daten auf den Tisch, hieß es. Vor dem bundesweiten Aktionstag der IG Metall verschärft sich der Streit um den Sparkurs der Autoindustrie. Der Branchenverband VDA fordert von der Gewerkschaft mehr Bereitschaft zu Veränderungen. Hohe Arbeitskosten und kürzere Arbeitszeiten seien Nachteile im internationalen Wettbewerb. Die IG Metall protestiert morgen gegen Stellenabbau und die Verlagerung der Produktion ins Ausland. Pflegedienste kritisieren, dass Versichertenkarten immer wieder zum Scannen in Arztpraxen vorbeigebracht werden müssen. Das sei Zeitverschwendung, sagt der Verbandschef der privaten Pflegedienste Meurer. Er fordert stattdessen einen digitalen Datenabgleich. Jan-Henner Reitze berichtet.
3: Arztpraxen, die Pflegebedürftigen regelmäßig Medikamente verschreiben, brauchen bisher einmal pro Quartal vor Ort in ihrer Praxis die Versichertenkarte, sonst klappt die Abrechnung nicht. Nur dafür müssen Angehörige regelmäßig vorbeikommen oder Mitarbeitende von Pflegediensten. Die verschwenden damit nach Daten des Verbands privater Pflegeanbieter mehr als 2 Millionen Arbeitsstunden pro Jahr.
2: In der Fußball-Bundesliga hat RB Leipzig eine Niederlage einstecken müssen. Bayer Leverkusen hat die Sachsen mit 2:0 besiegt. Die Ergebnisse aus der zweiten Liga: Bielefeld-Heidenheim 2:2, Cottbus-St. Pauli 1:1 und Hannover-Bochum 2:1. Und im Tennis hat Alexander Zverev Deutschland in die Davis Cup-Finalrunde geführt. Er gewann sein Einzel gegen den Kroaten Dino Prismic klar in 2 Sätzen. Es ist jetzt 6:15. Der Regen zieht sich jetzt so langsam in den Süden Bayerns zurück. Im Lauf der Nacht kann es an den Alpen nochmal nass werden. Ansonsten lockern sich die Wolken wieder auf. Teils kann sich Nebel bilden. Die Temperaturen, die gehen runter auf 14 bis 2 Grad. Morgen bekommen wir einen Mix aus Wolken und immer mehr Sonne. Auch am östlichen Alpenrand lässt der Regen dann nach. Die Höchstwerte morgen 13 bis 19 Grad.
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2: Hallo auf die Straßen. Wir starten auf der A7 Richtung Ulm zwischen Illertissen und dem Dreieck Hittistetten. 9 Kilometer stockender Verkehr plus von 10 Minuten hier momentan. Die A8 Richtung München zwischen Fraßdorf und Rosenheim. 7 Kilometer Stau. Hier kommt eine halbe Stunde obendrauf. Nochmal die A8 Richtung München zwischen Irschenberg und Hofoltinger Forst. 10 Kilometer stockender Verkehr plus von 10 Minuten. Und auf der A9 haben wir auch Stau Richtung Nürnberg zwischen Denkendorf und Altmühltal, hier auf 5 Kilometern plus von 15 Minuten. Wo es geht, eine gute und vor allem sichere Fahrt.
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2: Ich bin Dominik Schweiger. Vor dem bundesweiten Aktionstag der IG Metall verschärft sich der Streit um den Sparkurs der Autoindustrie. Der Branchenverband VDA fordert von der Gewerkschaft mehr

0: zu informieren. Der Hack ist laut LMU schon am Mittwoch bemerkt worden. Jetzt müssten Fakten und Daten auf den Tisch, hieß es. Der Regen zieht sich jetzt so langsam in den Süden Bayerns zurück. Im Lauf der Nacht kann es an den Alpen nochmal nass werden. Ansonsten lockern sich die Wolken wieder auf. Teils kann sich Nebel bilden. Die Temperaturen, die gehen runter auf 14 bis 2 Grad. Morgen bekommen wir einen Mix aus Wolken und immer mehr Sonne. Auch am östlichen Alpenrand lässt der Regen dann nach. Die Höchstwerte morgen 13 bis 19 Grad.
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0: Hallo auf die Straßen. Wir starten auf der A7 Richtung Ulm zwischen Illertissen und dem Dreieck Hittistetten. 9 Kilometer stockender Verkehr plus von 10 Minuten hier momentan. Die A8 Richtung München zwischen Fraßdorf und Rosenheim. 7 Kilometer Stau. Hier kommt eine halbe Stunde obendrauf. Nochmal die A8 Richtung München zwischen Irschenberg und Hofoldinger Forst. 10 Kilometer stockender Verkehr plus von 10 Minuten. Und auf der A9 haben wir auch Stau Richtung Nürnberg zwischen Denkendorf und Altmühltal, hier auf 5 Kilometern plus von 15 Minuten. Wo es geht, eine gute und vor allem sichere Fahrt.
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2: Ich bin Dominik Schweiger. In Mecklenburg-Vorpommern ist die Wahl vorbei. Laut erster Prognose wird die AfD mit 37,8% knapp stärkste Kraft, gefolgt von der SPD mit 36,3%. Die Linke erreicht 7,5%. Die CDU kommt auf 5,1% und die Grünen auf 5,5%. Das BSW würde so den Einzug in den Landtag verpassen, ebenso die FDP. Bislang regiert Ministerpräsidentin Schwesig mit einer rot-roten Koalition. In Berlin zeichnet sich bei der Abgeordnetenhauswahl ein Sieg der Linken ab. Laut erster Hochrechnung kommt sie auf 25,8%, die CDU erreicht 20%. Dahinter folgen AfD mit 13,8% und Grüne mit 15,4%. Das BSW muss mit genau 5% um den Einzug bangen. Die Reformen müssen kommen. CDU-Chef Merz gibt sich trotz der Wahlniederlagen standfest und wirbt für Vertrauen in die Arbeit der Bundesregierung. Ja, man habe in Sachsen-Anhalt, Mecklenburg-Vorpommern und Berlin Verluste hinnehmen müssen. Etwa bei den Kommunalwahlen in Niedersachsen sei die CDU aber wieder stärkste Kraft gewesen. Vor der Wahl hatten sich die Ministerpräsidenten der Länder hinter Merz als Parteichef und als Kanzler gestellt. Die deutsche Autoindustrie verliert weiter an Boden gegenüber der Konkurrenz. VW, Mercedes und BMW haben im ersten Halbjahr fast 3% weniger Umsatz gemacht. Das zeigt eine Analyse der Beratungsgesellschaft EY. Diana Kramer berichtet.
3: Im Umsatzranking von 19 Autokonzernen landen VW, Mercedes und BMW auf den drei letzten Plätzen. Unter dem Druck hoher Kosten, E-Mobilität und der wachsenden Konkurrenz, vor allem auch aus China und den USA, stehen in Deutschlands Autobranche aktuell tausende Jobs und ganze Werke auf der Kippe. Gegen den Kahlschlag wollen morgen an 200 Orten in ganz Deutschland mehr als 100.000 Beschäftigte auf die Straße gehen.
2: Zum Sport. RB Leipzig hat in der Fußball-Bundesliga mit 0:2 bei Bayer Leverkusen verloren. In der zweiten Liga trennten sich Bielefeld und Heidenheim 2:2 unentschieden, sowie Cottbus und St. Pauli 1:1. Hannover gewann gegen Bochum mit 2:1. Es ist jetzt 7:05. Der Regen zieht sich jetzt so langsam in den Süden Bayerns zurück. Im Lauf der Nacht kann es an den Alpen nochmal nass werden. Ansonsten lockern sich die Wolken wieder auf. Teils kann sich Nebel bilden. Die Temperaturen, die gehen runter auf 14 bis 2 Grad. Morgen bekommen wir einen Mix aus Wolken und immer mehr Sonne. Auch am östlichen Alpenrand lässt der Regen dann nach. Die Höchstwerte morgen 13 bis 19 Grad.
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2: Hallo an alle unterwegs. Wir starten auf der A7 Richtung Ulm. Zwischen Illertissen und dem Dreieck Hittistetten 11 Kilometer stockender Verkehr, 10 Minuten plus momentan. Die A8 Richtung München zwischen Fraßdorf und Rosenheim 7 Kilometer Stau. Hier kommt eine halbe Stunde obendrauf. Die A9 Richtung Nürnberg zwischen Denkendorf und Altmühltal 5 Kilometer Stau plus von 10 Minuten. Und nochmal die A9 Richtung München zwischen Allershausen und dem Kreuz Neufahren 7 Kilometer Stau. Dauert hier mindestens eine halbe Stunde länger. Wo es geht, eine gute und vor allem sichere Fahrt.
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2: Ich bin Dominik Schweiger. In Mecklenburg-Vorpommern ist die Wahl vorbei. Laut erster Prognose wird die AfD mit 37,8% knapp stärkste Kraft, gefolgt von der SPD mit 36,3%. Die Linke erreicht 7,5%. Die CDU kommt auf 5,1% und die Grünen auf 5,5%. Das BSW würde so den Einzug in den Landtag verpassen, ebenso die FDP. Bislang regiert Ministerpräsidentin Schwesig mit einer rot-roten Koalition. In Berlin zeichnet sich bei der Abgeordnetenhauswahl ein Sieg der Linken ab. Laut erster Hochrechnung kommt sie auf 25,8%, die CDU erreicht 20%. Dahinter folgen AfD mit 13,8% und Grüne mit 15,4%. Das BSW muss mit genau 5% um den Einzug bangen. Der Regen zieht sich jetzt so langsam in den Süden Bayerns zurück. Im Lauf der Nacht kann es an den Alpen nochmal nass werden. Ansonsten lockern sich die Wolken wieder auf. Teils kann sich Nebel bilden. Die Temperaturen, die gehen runter auf 14 bis 2 Grad. Morgen bekommen wir einen Mix aus Wolken und immer mehr Sonne. Auch am östlichen Alpenrand lässt der Regen dann nach. Die Höchstwerte morgen 13 bis 19 Grad.
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2: Hallo an alle unterwegs. Wir starten auf der A7 Richtung Ulm. Zwischen Illertissen und dem Dreieck Hittistetten. 11 Kilometer stockender Verkehr, 10 Minuten plus momentan. Die A8 Richtung München. Zwischen Fraßdorf und Rosenheim 7 Kilometer Stau. Hier kommt eine halbe Stunde obendrauf.

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2: Ich bin Dominik Schweiger. Bei der Wahl des Berliner Abgeordnetenhauses liegt die Linke nach Prognosen von ARD und ZDF deutlich in Führung. Die CDU landet demnach auf Platz 2. Bei der Landtagswahl in Mecklenburg-Vorpommern liegt die AfD knapp vor der SPD. Die CDU muss um den Wiedereinzug in den Landtag bangen. David Riemer berichtet.
3: In Mecklenburg-Vorpommern Riesenjubel bei der AfD, Stand jetzt kann sie ihr Ergebnis mehr als verdoppeln. Schockstarre dagegen bei der CDU. Die Christdemokraten stürzen auf ihr bundesweit schwächstes Landtagswahlergebnis seit Gründung der Bundesrepublik. Ungewöhnlich für Kanzler Merz, der CDU-Chef ist kurz nach Veröffentlichung der ersten Zahlen in der Parteizentrale ans Mikro getreten. Das Wahlergebnis in MacPom hat er als Desaster bezeichnet. Der Rückenwind aus Berlin ist ausgeblieben, sagte er. Merz übernimmt die Verantwortung, ob die Partei aber weiterhin hinter ihm steht, bleibt abzuwarten.
2: Der Chef des Deutschen Instituts für Wirtschaftsforschung, Fratscher, kritisiert die geplanten Entlastungen bei den Spritpreisen. Der Tankrabatt sei teuer, sozial ungerecht und wenig wirksam, sagte er dem Handelsblatt. Auch vom geplanten Preisdeckel erwartet der Ökonom kaum Entlastung. Stattdessen fordert Fratscher direkte Zahlungen an die Bürger, ähnlich wie bei der Energiepreispauschale. Dänemarks Regierungschefin Frederiksen hält sich mit Einzelheiten zum geplanten Grönland-Abkommen mit den USA weiter zurück. Über den Inhalt wolle sie erst sprechen, wenn die Vereinbarung unterschrieben sei. US-Präsident Trump behauptet trotzdem schon, das Abkommen sichere den Vereinigten Staaten weitreichende Befugnisse über die Arktisinsel. Ob das stimmt, ist fraglich. Bei der Suche nach einem vermissten Ehepaar hat die Polizei in Bayerisch-Eisenstein ein brennendes Auto mit einer Leiche entdeckt. Der 46-jährige Fahrzeugbesitzer wurde wenig später schwer verletzt in einem nahegelegenen Waldstück gefunden und in eine Klinik geflogen. Ob er zu dem getrennt lebenden Ehepaar gehört, ist noch unklar. Auch die Identität des Toten und die Hintergründe werden noch ermittelt. Zum Sport. In der Fußball-Bundesliga hat Bayer Leverkusen sein Heimspiel gegen RB Leipzig mit 2:0 gewonnen. Schalke und Elversberg haben sich 0:0 unentschieden getrennt. Es ist jetzt kurz nach 8. Der Regen zieht sich jetzt so langsam in den Süden Bayerns zurück. Im Lauf der Nacht kann es an den Alpen nochmal nass werden. Ansonsten lockern sich die Wolken wieder auf. Teils kann sich Nebel bilden. Die Temperaturen, die gehen runter auf 14 bis 2 Grad. Morgen bekommen wir einen Mix aus Wolken und immer mehr Sonne. Auch am östlichen Alpenrand lässt der Regen dann nach. Die Höchstwerte morgen 13 bis 19 Grad.
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2: Hallo an alle unterwegs. Wir schauen auf die A8 Salzburg Richtung München. Zwischen Fraßdorf und Rosenheim 8 Kilometer Stau plus von mindestens 50 Minuten hier. Bisschen schneller in Anführungsstrichen geht es auf der A9 Richtung Nürnberg. Zwischen Denkendorf und Altmühltal 4 Kilometer Stau. Hier sind es 20 Minuten, die oben drauf kommen. Los geht eine gute und vor allem sichere Fahrt.
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2: Ich bin Dominik Schweiger. Bei der Wahl des Berliner Abgeordnetenhauses liegt die Linke nach Prognosen von ARD und ZDF deutlich in Führung. Die CDU landet demnach auf Platz 2. Bei der Landtagswahl in Mecklenburg-Vorpommern liegt die AfD knapp vor der SPD. Die CDU muss um den Wiedereinzug in den Landtag bangen. David Riemer berichtet.
3: In Mecklenburg-Vorpommern Riesenjubel bei der AfD. Stand jetzt kann sie ihr Ergebnis mehr

0: entdeckt. Der 46-jährige Fahrzeugbesitzer wurde wenig später schwer verletzt in einem nahegelegenen Waldstück gefunden und in eine Klinik geflogen. Ob er zu dem getrennt lebenden Ehepaar gehört, ist noch unklar. Auch die Identität des Toten und die Hintergründe werden noch ermittelt. Der Regen zieht sich jetzt so langsam in den Süden Bayerns zurück. Im Lauf der Nacht kann es an den Alpen nochmal nass werden. Ansonsten lockern sich die Wolken wieder auf. Teils kann sich Nebel bilden. Die Temperaturen, die gehen runter auf 14 bis 2 Grad. Morgen bekommen wir einen Mix aus Wolken und immer mehr Sonne. Auch am östlichen Alpenrand lässt der Regen dann nach. Die Höchstwerte morgen 13 bis 19 Grad.
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0: Hallo an alle unterwegs. Wir schauen auf die A8 Salzburg Richtung München. Zwischen Fraßdorf und Rosenheim 8 Kilometer Stau plus von mindestens 50 Minuten hier. Bisschen schneller in Anführungsstrichen geht es auf der A9 Richtung Nürnberg. Zwischen Denkendorf und Altmühltal 4 Kilometer Stau. Hier sind es 20 Minuten, die oben drauf kommen. Wo es geht, eine gute und vor allem sichere Fahrt.
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2: Ich bin Dominik Schweiger. Pleite für die CDU bei den Landtagswahlen in Mecklenburg-Vorpommern und Berlin. Im Nordosten ist die CDU auf ihr schlechtestes Ergebnis der Nachkriegsgeschichte abgestürzt. In der Hauptstadt wird die Linke deutlich stärkste Kraft vor der CDU, wie aus den Hochrechnungen von ARD und ZDF hervorgeht. David Riemer berichtet.
3: In Berlin könnte die Linke zum ersten Mal die regierende Bürgermeisterin stellen und der CDU den Posten abnehmen. In Mecklenburg-Vorpommern wird die AfD stärkste Kraft. Eine Regierungsbeteiligung ist aber unwahrscheinlich, weil die anderen Parteien eine Zusammenarbeit mit ihr ablehnen. Ministerpräsidentin Schwesig will trotz Verlusten weiter regieren.
2: Bundeskanzler Merz zieht trotz der Wahlniederlagen keinen Rücktritt in Betracht. Er wolle im Amt bleiben und die geplanten Reformen durchsetzen. Das CDU-Ergebnis in Mecklenburg-Vorpommern nannte Merz ein Desaster. In Berlin habe Spitzenkandidat Evers die Partei dagegen zu einem ordentlichen Ergebnis geführt. Vor dem bundesweiten Aktionstag der IG Metall verschärft sich der Streit um den Sparkurs der Autoindustrie. Der Branchenverband VDA fordert von der Gewerkschaft mehr Bereitschaft zu Veränderungen. Hohe Arbeitskosten und kürzere Arbeitszeiten seien Nachteile im internationalen Wettbewerb. Die IG Metall protestiert morgen gegen Stellenabbau und die Verlagerung der Produktion ins Ausland. Das Münchner Oktoberfest ist ziemlich erfolgreich angelaufen. Allein am Eröffnungstag kamen rund 450.000 Menschen. Mit dem Tag heute dürfte schon die Millionenmarke geknackt werden. Trotz vereinzelten Gedränges sprechen Polizei und Rettungskräfte von einem überwiegend ruhigen Verlauf. Der Stillstand eines Fahrgeschäfts, bei dem Besucher kopfüberfest saßen, wurde durch einen Sensor ausgelöst. Das defekte Bauteil ist inzwischen ausgetauscht. Zum Sport. RB Leipzig hat in der Fußball-Bundesliga mit 0:2 bei Bayer Leverkusen verloren. Schalke und Elversberg haben sich 0:0 unentschieden getrennt. Es ist jetzt kurz nach 9. Der Regen zieht sich jetzt so langsam in den Süden Bayerns zurück. Im Lauf der Nacht kann es an den Alpen nochmal nass werden. Ansonsten lockern sich die Wolken wieder auf. Teils kann sich Nebel bilden. Die Temperaturen, die gehen runter auf 14 bis 2 Grad. Morgen bekommen wir einen Mix aus Wolken und immer mehr Sonne. Auch am östlichen Alpenrand lässt der Regen dann nach. Die Höchstwerte morgen 13 bis 19 Grad.
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2: Hallo an alle unterwegs. Wir schauen auf die A8 Salzburg Richtung München. Zwischen Fraßdorf und Rohrdorf. 6 Kilometer Stau dauert hier mindestens eine Stunde, um durchzukommen. Und noch die A9 Richtung Nürnberg zwischen Denkendorf und Altmühltal. 4 Kilometer Stau hier macht einen Plus von gut 10 Minuten. Los geht eine gute und vor allem sichere Fahrt.
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2: Ich bin Dominik Schweiger. Pleite für die CDU bei den Landtagswahlen in Mecklenburg-Vorpommern und Berlin. Im Nordosten ist die CDU auf ihr schlechtestes Ergebnis der Nachkriegsgeschichte abgestürzt. In der Hauptstadt wird die Linke deutlich stärkste Kraft vor der CDU, wie aus den Hochrechnungen von ARD und ZDF hervorgeht. David Riemer berichtet.
3: In Berlin könnte die Linke zum ersten Mal die regierende Bürgermeisterin stellen und der CDU den Posten abnehmen. In Mecklenburg-Vorpommern wird die AfD stärkste Kraft. Eine Regierungsbeteiligung ist aber unwahrscheinlich, weil die anderen Parteien eine Zusammenarbeit mit ihr ablehnen. Ministerpräsidentin Schwesig will trotz Verlusten weiter regieren.
2: Das Münchner Oktoberfest ist ziemlich erfolgreich angelaufen. Allein am Eröffnungstag kamen rund 450.000 Menschen. Mit dem Tag heute dürfte schon die Millionenmarke geknackt werden. Trotz vereinzelten Gedränges sprechen Polizei und Rettungskräfte von einem überwiegend ruhigen Verlauf. Der Stillstand eines Fahrgeschäfts, bei dem Besucher kopfüberfest saßen, wurde durch einen Sensor ausgelöst. Das defekte Bauteil ist inzwischen ausgetauscht. Der Regen zieht sich jetzt so langsam in den Süden Bayerns zurück. Im Lauf der Nacht kann es an den Alpen nochmal nass werden. Ansonsten lockern sich die Wolken wieder auf. Teils kann sich Nebel bilden. Die Temperaturen, die gehen runter auf 14 bis 2 Grad. Morgen bekommen wir einen Mix aus Wolken und immer mehr Sonne. Auch am östlichen Alpenrand lässt der Regen dann nach. Die Höchstwerte morgen 13 bis 19 Grad.
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2: Hallo an alle unterwegs. Wir schauen auf die A8 Salzburg Richtung München. Zwischen Fraßdorf und Rohrdorf. 6 Kilometer Stau dauert hier mindestens eine Stunde, um durchzukommen. Und noch die A9 Richtung Nürnberg zwischen Denkendorf und Altmühltal. 4 Kilometer Stau hier macht einen Plus von gut 10 Minuten. Wo es geht, eine Route und vor allem sichere Fahrt.
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2: Ich bin Hendrik Daum. Die Menschen in Berlin und Mecklenburg-Vorpommern haben heute ihre Landesparlamente gewählt. Bei der Abgeordnetenhauswahl in Berlin wird die Linke laut der jüngsten ZDF-Hochrechnung mit knapp 25% klar stärkste Kraft. Die bislang regierende CDU kommt nur noch auf etwa 19%. Dahinter folgen AfD, Grüne und SPD. Bei der Landtagswahl in Mecklenburg-Vorpommern liegt die AfD mit fast 38% vor der SPD von Ministerpräsidentin Schwesig, die auf knapp 36% kommt. Die CDU muss hier mit aktuell genau 5%, jetzt sogar um den Einzug in den Schweriner Landtag bangen. Bundeskanzler Merz will trotz der schlechten CDU-Ergebnisse bei den Landtagswahlen im Amt bleiben und seinen Reformkurs fortsetzen. Die deutlichen Verluste in Mecklenburg-Vorpommern bezeichnete er als Desaster. Das Ergebnis in Berlin bewertete Merz dagegen als ordentlich. Die geplanten Reformen der Bundesregierung müssten jetzt schnell umgesetzt werden, so Merz. Pflegedienste kritisieren, dass Versichertenkarten immer wieder zum Scannen in Arztpraxen vorbeigebracht werden müssen. Das sei Zeitverschwendung, sagt der Verbandschef der privaten Pflegedienste Meurer. Meurer fordert stattdessen einen digitalen Datenabgleich. Janina Reitze berichtet.
3: Arztpraxen, die Pflegebedürftigen regelmäßig Medikamente verschreiben, brauchen bisher einmal pro Quartal vor Ort in ihrer Praxis die Versichertenkarte, sonst klappt die Abrechnung nicht. Nur dafür müssen Angehörige regelmäßig vorbeikommen oder Mitarbeitende von Pflegediensten. Die verschwenden damit nach Daten des Verbands privater Pflegeanbieter mehr als 2 Millionen Arbeitsstunden pro Jahr.
2: Nach dem Hackerangriff auf die Ludwig-Maximilians-Universität wirft der SPD-Landtagsabgeordnete und Digitalexperte von Brunn der Hochschule vor, die Betroffenen zu spät informiert zu haben. Nach Angaben der LMU wurde der Vorfall bereits am Mittwoch bemerkt. Informationen dazu veröffentlichte die Uni jedoch erst gestern. Laut LMU haben Hacker Daten zur Immatrikulation abgegriffen, darunter Namen, Adressen und Bankdaten. In der Fußball-Bundesliga hat Paderborn am Abend Hoffenheim mit 3:1 besiegt. Zuvor endete das Aufsteigerduell Schalke gegen Elversberg torlos mit 0:0 und Leverkusen gewann gegen Leipzig mit 2:0. Es ist jetzt kurz nach 10. Im Moment ziehen dichte Wolken mit immer wieder Regen von Mainfranken weiter nach Südosten. Später in der Nacht regnet es dann im Süden zeitweise, während sich im Norden die Sterne zeigen. Bis in der Früh gehen die Werte runter auf 12 bis kalte 5 Grad. Morgen zum Wochenstart, da kommt dann von Westen her immer mehr die Sonne raus. Dazu gibt's 14 bis 20 Grad.
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2: Wir starten mit der A3 in Nürnberg Richtung Würzburg. Hier laufen Bergungsarbeiten zwischen Nürnberg-Beringersdorf und Nürnberg-Nord. Dann die A3 in Nürnberg Richtung Passau. Hier läuft eine Unfallaufnahme zwischen dem Kreuz Nürnberg und dem Kreuz Altdorf. Weiter auf die A7 Füssenreute Richtung Ulm. Bitte aufpassen zwischen dem Dreieck Allgäu und Kempten. Da liegt ein totes Tier auf der Fahrbahn. Die A8 haben wir Salzburg Richtung München. Jetzt noch 3 Kilometer Stau zwischen Aachenmühle und Rohrdorf. Da braucht ihr 37 Minuten länger. Und die A94, Passau Richtung München, hier Behinderungen nach einem Unfall zwischen Neuötting und Altötting.
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2: Ich bin Hendrik Daum. Die Menschen in Berlin und Mecklenburg-Vorpommern haben heute ihre Landesparlamente gewählt. Bei der Abgeordnetenhauswahl in Berlin wird die Linke laut der jüngsten ZDF-Hochrechnung mit knapp 25% klar stärkste Kraft. Die bislang regierende CDU kommt nur noch auf etwa 19%. Dahinter folgen AfD, Grüne und SPD. Bei der Landtagswahl in Mecklenburg-Vorpommern liegt die AfD mit fast 38% vor der SPD von Ministerpräsidentin Schwesig, die auf knapp 36% kommt. Die CDU muss hier mit aktuell genau 5% jetzt sogar um den Einzug in den Schweriner Landtag bangen. Nach dem Hackerangriff auf die Ludwig-Maximilians-Universität wirft der SPD-Landtagsabgeordnete und Digitalexperte von Brunn der Hochschule vor, die Betroffenen zu spät informiert zu haben. Nach Angaben der LMU wurde der Vorfall bereits am Mittwoch bemerkt. Informationen dazu veröffentlichte die Uni jedoch erst gestern. Laut LMU haben Hacker Daten zur Immatrikulation abgegriffen, darunter Namen, Adressen und Bankdaten. Im Moment ziehen dichte Wolken mit immer wieder Regen von Mainfranken weiter nach Südosten. Später in der Nacht regnet es dann im Süden zeitweise, während sich im Norden die Sterne zeigen. Bis in der Früh gehen die Werte runter auf 12 bis kalte 5 Grad. Morgen zum Wochenstart, da kommt dann von Westen her immer mehr die Sonne raus. Dazu gibt es 14 bis 20 Grad.
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2: Wir starten mit der A3 in Nürnberg Richtung Würzburg. Hier laufen Bergungsarbeiten zwischen Nürnberg-Beringersdorf und Nürnberg-Nord. Dann die A3 in Nürnberg Richtung Passau. Hier läuft eine Unfallaufnahme zwischen dem Kreuz Nürnberg und dem Kreuz Altdorf. Weiter auf die A7 Füssenreute Richtung Ulm. Bitte aufpassen zwischen dem Dreieck Allgäu und Kempten. Da liegt ein totes Tier auf der Fahrbahn. Die A8 haben wir Salzburg Richtung München. Jetzt noch 3 Kilometer Stau zwischen Aachenmühle und Rohrdorf. Da braucht ihr 37 Minuten länger. Und die A94 Passau Richtung München. Hier Behinderungen nach einem Unfall zwischen Neuötting und Altötting.
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2: Ich bin Hendrik Daum. Die Menschen in Berlin und Mecklenburg-Vorpommern haben heute ihre Landesparlamente gewählt. Sieger der Abgeordnetenhauswahl in Berlin ist nach der jüngsten ZDF-Hochrechnung klar die Linke. Sie hat ihr Ergebnis verdoppelt und kommt auf gut 25%. Die CDU verliert deutlich und erreicht nur noch 19%. Drittstärkste Kraft ist die AfD, danach folgen Grüne und SPD. Bei der Landtagswahl in Mecklenburg-Vorpommern ist die AfD mit gut 38% stärkste Kraft geworden, vor der SPD mit 35,5%. Die CDU würde laut der jüngsten ZDF-Hochrechnung mit 4,9% erstmals in der bundesdeutschen Geschichte aus einem Landtag fliegen. Das Münchner Oktoberfest hat einen Bilderbuchstart erlebt. Allein gestern zählte die Festleitung 450.000 Besucher. Mit heute dürften insgesamt knapp 1 Million Gäste erreicht werden. Einen besseren Auftakt könne man sich nicht wünschen, das sagte Wiesenchef Scharpf. Auch schlimme Einsätze blieben den Helfern bisher erspart. Ein 25-jähriger Berliner, der brach sich den Arm beim Armdrücken. Inzwischen ist auch klar, warum ein Fahrgeschäft gestern stoppte und einige Menschen minutenlang kopfüber hängen blieben. Ein defekter Sensor hatte das Karussell gestoppt, das Bauteil wurde ausgewechselt, verletzt wurde bei dem Vorfall niemand. Der Präsident des Deutschen Instituts für Wirtschaftsforschung, Fratscher, hat die geplanten Maßnahmen der Bundesregierung gegen die hohen Spritpreise scharf kritisiert. Der erneute Tankrabatt sei teuer, sozial ungerecht und ökonomisch auch kontraproduktiv, sagte Fratscher dem Handelsblatt. Außerdem koste er Geld, das die Bundesregierung nicht habe. Dänemarks Regierungschefin Frederiksen hält sich mit Einzelheiten zum geplanten Grönland-Abkommen mit den USA weiter zurück. Über den Inhalt wolle sie erst sprechen, wenn die Vereinbarung unterschrieben sei. US-Präsident Trump behauptet trotzdem schon, das Abkommen sichere den Vereinigten Staaten weitreichende Befugnisse über die Arktisinsel. Ob das allerdings stimmt, ist fraglich. In der Fußball-Bundesliga hat Paderborn am Abend Hoffenheim mit 3:1 besiegt. Zuvor endete das Aufsteigerduell Schalke gegen Elversberg torlos mit 0:0 und Leverkusen gewann gegen Leipzig mit 2:0. Es ist jetzt kurz nach 11. Im Moment ziehen dichte Wolken mit immer wieder Regen von Mainfranken weiter nach Südosten. Später in der Nacht regnet es dann im Süden zeitweise, während sich im Norden die Sterne zeigen. Bis in der Früh gehen die Werte runter auf 12 bis kalte 5 Grad. Morgen zum Wochenstart, da kommt dann von Westen her immer mehr die Sonne raus. Dazu gibt's 14 bis 20 Grad.
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2: Wir starten mit der A3 Nürnberg Richtung Passau. Bitte aufpassen, zwischen Parsberg und Beratshausen, da steht auf dem Standstreifen ein unbeleuchtetes Pannenauto. Weiter auf die A8 Salzburg Richtung München, hier 2 Kilometer Stau noch zwischen Aachenmühle und Rohrdorf. Da braucht ihr 18 Minuten länger. Und die A96 München Richtung Lindau, hier gab es einen Unfall, passiert zwischen dem Tunnel Grevelfing und München Freiham Mitte.
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2: Ich bin Hendrik Daum. Die Menschen in Berlin und Mecklenburg-Vorpommern haben heute ihre Landesparlamente gewählt. Sieger der Abgeordnetenhauswahl in Berlin ist nach der jüngsten ZDF-Hochrechnung klar die Linke. Sie hat ihr Ergebnis verdoppelt und kommt auf gut 25%. Die CDU verliert deutlich und erreicht nur noch 19%. Drittstärkste Kraft ist die AfD, danach folgen Grüne und SPD. Bei der Landtagswahl in Mecklenburg-Vorpommern ist die AfD mit gut 38% stärkste Kraft geworden, vor der SPD mit 35,5%. Die CDU würde laut der jüngsten ZDF-Hochrechnung mit 4,9% erstmals in der bundesdeutschen Geschichte aus einem Landtag fliegen. Das Münchner Oktoberfest hat einen Bilderbuchstart erlebt. Allein gestern zählte die Festleitung 450.000 Besucher. Mit heute dürften insgesamt knapp 1 Million Gäste erreicht werden. Einen besseren Auftakt könne man sich nicht wünschen, das sagte Wiesenchef Scharpf. Auch schlimme Einsätze blieben den Helfern bisher erspart. Ein 25-jähriger Berliner, der brach sich den Arm beim Armdrücken. Inzwischen ist auch klar, warum

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1: Wir starten mit der A3 in Nürnberg Richtung Passau. Bitte aufpassen, zwischen Parsberg und Beratzhausen, da steht auf dem Standstreifen ein unbeleuchtetes Pannenauto. Weiter auf die A8 Salzburg Richtung München, hier 2 Kilometer Stau noch zwischen Aachenmühl und Rohrdorf, da braucht ihr 18 Minuten länger. Und die A96 München Richtung Lindau, hier gab es einen Unfall, passiert zwischen dem Tunnel Grevelfing und München Freiham Mitte.
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2: Ich bin Hendrik Daum. Die Menschen in Berlin und Mecklenburg-Vorpommern haben ihre Landesparlamente gewählt. Sieger der Abgeordnetenhauswahl in Berlin ist klar die Linke. Sie hat ihr Ergebnis verdoppelt und kommt auf gut 25%. Die CDU verliert deutlich und erreicht nur noch 19%. Drittstärkste Kraft ist die AfD, danach folgen Grüne und SPD. Bei der Landtagswahl in Mecklenburg-Vorpommern ist die AfD mit gut 38% stärkste Kraft geworden, vor der SPD mit 35,5%. Die CDU würde laut der jüngsten ZDF-Hochrechnung mit 4,9% erstmals in der bundesdeutschen Geschichte aus einem Landtag fliegen. Nach dem Hackerangriff auf die Ludwig-Maximilians-Universität wirft der SPD-Landtagsabgeordnete und Digitalexperte von Brunn der Hochschule vor, die Betroffenen zu spät informiert zu haben. Nach Angaben der LMU wurde der Vorfall bereits am Mittwoch bemerkt. Informationen dazu veröffentlichte die Uni jedoch erst gestern. Laut LMU haben Hacker Daten zur Immatrikulation abgegriffen, darunter Namen, Adressen und Bankdaten. Der Präsident des Deutschen Instituts für Wirtschaftsforschung, Fratscher, hat die geplanten Maßnahmen der Bundesregierung gegen die hohen Spritpreise scharf kritisiert. Der erneute Tankrabatt sei teuer, sozial ungerecht und ökonomisch auch kontraproduktiv, sagte Fratscher dem Handelsblatt. Außerdem koste er Geld, das die Bundesregierung nicht habe. Pflegedienste kritisieren, dass Versichertenkarten immer wieder zum Scannen in Arztpraxen vorbeigebracht werden müssen. Das sei Zeitverschwendung, sagt der Verbandschef der privaten Pflegedienste Meurer. Meurer fordert stattdessen einen digitalen Datenabgleich. Janina Reitze berichtet.
3: Arztpraxen, die Pflegebedürftigen regelmäßig Medikamente verschreiben, brauchen bisher einmal pro Quartal vor Ort in ihrer Praxis die Versichertenkarte, sonst klappt die Abrechnung nicht. Nur dafür müssen Angehörige regelmäßig vorbeikommen oder Mitarbeitende von Pflegediensten. Die verschwenden damit nach Daten des Verbands privater Pflegeanbieter mehr als 2 Millionen Arbeitsstunden pro Jahr.
2: In der Fußball-Bundesliga hat Paderborn am Abend Hoffenheim mit 3:1 besiegt. Zuvor endete das Aufsteigerduell Schalke gegen Elversberg torlos mit 0:0 und Leverkusen gewann gegen Leipzig mit 2:0. Es ist jetzt kurz nach 12. Im Süden, da regnet es im Moment stellenweise, während im Norden sich die Sterne zeigen. Und bis in der Früh, da gehen die Werte runter auf 12 bis kalte 5 Grad. Heute zum Wochenstart, da kommt dann von Westen her immer mehr die Sonne raus. Dazu gibt's 14 bis 20 Grad.
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2: Eine Meldung haben wir noch von der A9 Berlin Richtung Nürnberg. Die ist jetzt gesperrt worden zwischen Hormersdorf und Schneitach. Hier läuft eine Unfallaufnahme.
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1: Ich bin Hendrik Daum. Die Menschen in Berlin und Mecklenburg-Vorpommern haben ihre Landesparlamente gewählt. Sieger der Abgeordnetenhauswahl in Berlin ist klar die Linke. Sie hat ihr Ergebnis verdoppelt und kommt auf fast 26%. Die CDU verliert deutlich und erreicht nur noch knapp 19%. Drittstärkste Kraft ist die AfD, danach folgen Grüne und SPD. Bei der Landtagswahl in Mecklenburg-Vorpommern ist die AfD mit gut 38% stärkste Kraft geworden, vor der SPD mit 35,5%. Die CDU würde laut der jüngsten ZDF-Hochrechnung mit 4,9% erstmals in der bundesdeutschen Geschichte aus einem Landtag fliegen. Nach dem Hackerangriff auf die Ludwig-Maximilians-Universität wirft der SPD-Landtagsabgeordnete und Digitalexperte von Brunn der Hochschule vor, die Betroffenen zu spät informiert zu haben. Nach Angaben der LMU wurde der Vorfall bereits am Mittwoch bemerkt. Informationen dazu veröffentlichte die Uni jedoch erst am Samstag. Laut LMU haben Hacker Daten zur Immatrikulation abgegriffen, darunter Namen, Adressen und Bankdaten. Im Süden kommt im Moment immer mal wieder etwas Regen runter, während sich im Norden die Stadt

0: Heute ist der 21. September. Der 21. September 2003 ist für die CSU eine Sensation, für die bayerische SPD eine Katastrophe. Der damalige Ministerpräsident Edmund Stoiber und die CSU erhalten bei der Landtagswahl 60,7% der Stimmen, also eine Zweidrittelmehrheit. Zum ersten Mal seit der Gründung der Bundesrepublik dominiert eine deutsche Partei ein deutsches Parlament mit einer solchen Mehrheit. Sensationell und epochal jubelt Stoiber. Die SPD ist mit einem Ergebnis von unter 20% entsetzt. Sie gilt als die erste Autobahn der Welt, die Autostrada dei Laghi in Norditalien. Am 21. September 1924 wird vom italienischen König Viktor Emanuel III. Das erste Teilstück zwischen Mailand und Varese freigegeben. Die Straße besteht damals aus nur einer Fahrbahn pro Richtung und ist nicht kreuzungsfrei, dennoch ist es die erste reine Autostraße der Welt. Und bei knapp über 80.000 Autos, die es zum Zeitpunkt der Eröffnung in ganz Italien gibt, mehr als ausreichend für den damaligen Verkehr.
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1: Ich bin Hendrik Daum. Erstmals in der bundesdeutschen Geschichte sind die Christdemokraten aus einem Landtag geflogen. In Mecklenburg-Vorpommern ist die CDU nicht mehr im Landtag vertreten. Nach dem vorläufigen Endergebnis erreicht die Partei nur 4,9% der Stimmen. Sieger der Landtagswahl ist die AfD mit gut 38%. Für die Regierungsbildung fehlt ihr aber ein Koalitionspartner. Die SPD von Ministerpräsidentin Schwesig kommt auf 35,5%. Die Linke und die Grünen schaffen es in den Landtag, das BSW nicht. SPD, Linke und Grüne hätten gemeinsam eine Mehrheit. Bei der Abgeordnetenhauswahl in Berlin hat sich die Linke unter Spitzenkandidatin Elif Eralp mit fast 26% durchgesetzt. Die CDU erreicht nur noch knapp 19%. Danach folgen die AfD mit 16, die Grünen mit 14 und die SPD mit 12%. Das BSW scheitert auch in Berlin an der 5%-Hürde. Nach dem Hackerangriff auf die Ludwig-Maximilians-Universität wirft der SPD-Landtagsabgeordnete und Digitalexperte von Brunn der Hochschule vor, die Betroffenen zu spät informiert zu haben. Nach Angaben der LMU wurde der Vorfall bereits am Mittwoch bemerkt. Informationen dazu veröffentlichte die Uni jedoch erst am Samstag. Laut LMU haben Hacker Daten zur Immatrikulation abgegriffen, darunter Namen, Adressen und Bankdaten. Der Präsident des Deutschen Instituts für Wirtschaftsforschung, Fratscher, hat die geplanten Maßnahmen der Bundesregierung gegen die hohen Spritpreise scharf kritisiert. Der erneute Tankrabatt sei teuer, sozial ungerecht und ökonomisch kontraproduktiv, sagte Fratscher dem Handelsblatt. Er koste Geld, das die Bundesregierung gar nicht habe. Dänemarks Regierungschefin Frederiksen hält sich mit Einzelheiten zum geplanten Grönland-Abkommen mit den USA weiter zurück. Über den Inhalt wolle sie erst sprechen, wenn die Vereinbarung unterschrieben sei. US-Präsident Trump behauptet trotzdem schon, das Abkommen sichere den Vereinigten Staaten weitreichende Befugnisse über die Arktisinsel. Ob das allerdings stimmt, ist fraglich. In der Fußball-Bundesliga hat Paderborn am Abend Hoffenheim mit 3:1 besiegt. Zuvor endete das Aufsteigerduell Schalke gegen Elversberg torlos mit 0:0 und Leverkusen gewann gegen Leipzig mit 2:0. Es ist jetzt kurz nach 1. Im Süden kommt im Moment immer mal wieder etwas Regen runter, während sich im Norden die Sterne zeigen. Und bis in der Früh gehen die Werte runter auf 12 bis mehr als frische 5 Grad. Heute zum Wochenstart kommt dann von Westen her immer mehr die Sonne raus. Dazu gibt's 14 bis 20 Grad.
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1: Zwei Meldungen haben wir. Einmal die A9 München Richtung Nürnberg. Bitte aufpassen. Zwischen Lenting und Denkendorf, da steht ein Pannen-LKW. Und die A99 haben wir noch, die Ostumfahrung München Richtung Salzburg. Hier ein unbeleuchtetes Pannenauto auf dem Standstreifen zwischen dem Kreuz München Ost und H.
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1: Mit Angelina Quocciala, schönen Montag euch. Souverän wird's diesen Mittwoch im Natz in Traunstein. Zumindest heißt so das aktuelle Bühnenprogramm von Matthias Tretter, der für euch in der Kulturfabrik auftritt. Mit gewohnt spitzem Humor geht's bei dem Kabarettist um Politik, Demokratie und den täglichen Ausnahmezustand. Und Tretter verspricht, ihr werdet richtig viel lachen. Los geht's um 20 Uhr. Tickets bekommt ihr auf natz-diekulturfabrik.de oder auch an der Abendkasse. Was für unsere kleinsten Bayernwelle-Hörer habe ich auch mit dabei. Bis Ende September habt ihr, liebe Erstklässler, noch freien Eintritt im Märchenerlebnispark Marquardstein und im Freizeitpark Ruhpolding. Also nutzt unbedingt diese Chance noch aus. Kommt's vorbei und taucht ein in die Märchenwelt oder fahrt mit der Bergachterbahn. In beiden Parks gibt's jede Menge zu entdecken. Und der Blick aufs Wochenende. Diesen Sonntag steigt in Haberland bei Saaldorf-Surheim das zweite Apfelfest. Von 10 bis 16 Uhr laden die 19 Gartenbauvereine des Landkreises zum Entdecken, Probieren und Feiern ein. Zu sehen gibt es rund 100 Apfel und zahlreiche alte Birnensorten. Und wenn ihr auch unbekanntes Obst zu Hause habt, dann nehmt's einfach mit, denn Pomologen helfen euch dann bei der Sortenbestimmung. Dazu gibt's noch Führungen, Kinderprogramm, Musik und auch was Gescheites zum Essen. Das Apfelfest findet bei jedem Wetter statt.
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1: Ich bin Hendrik Daum. Erstmals in der bundesdeutschen Geschichte sind die Christdemokraten aus einem Landtag geflogen. In Mecklenburg-Vorpommern ist die CDU nicht mehr im Landtag vertreten. Nach dem vorläufigen Endergebnis erreicht die Partei nur 4,9% der Stimmen. Sieger der Landtagswahl ist die AfD mit gut 38%. Für die Regierungsbildung fehlt ihr aber ein Koalitionspartner. Die SPD von Ministerpräsidentin Schwesig kommt auf 35,5%. Die Linke und die Grünen schaffen es in den Landtag, das BSW nicht. SPD, Linke und Grüne hätten gemeinsam eine Mehrheit. Bei der Abgeordnetenhauswahl in Berlin hat sich die Linke unter Spitzenkandidatin Elif Eralp mit fast 26% durchgesetzt. Die CDU erreicht nur noch knapp 19%. Danach folgen die AfD mit 16, die Grünen mit 14 und die SPD mit 12%. Das BSW scheitert auch in Berlin an der 5%-Hürde. Nach dem Hackerangriff auf die Ludwig-Maximilians-Universität wirft der SPD-Landtagsabgeordnete und Digitalexperte von Brunn der Hochschule vor, die Betroffenen zu spät informiert zu haben. Nach Angaben der LMU wurde der Vorfall bereits am Mittwoch bemerkt. Informationen dazu veröffentlichte die Uni jedoch erst am Samstag. Laut LMU haben Hacker Daten zur Immatrikulation abgegriffen, darunter Namen, Adressen und Bankdaten. Im Süden kommt im Moment immer mal wieder etwas Regen runter, während sich im Norden die Sterne zeigen. Und bis in der Früh gehen die Werte runter auf 12 bis mehr als frische 5 Grad. Heute zum Wochenstart kommt dann von Westen her immer mehr die Sonne raus. Dazu gibt's 14 bis 20 Grad.
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1: Zwei Meldungen haben wir. Einmal die A9 München Richtung Nürnberg. Bitte aufpassen. Zwischen Lenting und Denkendorf, da steht ein Pannen-LKW. Und die A99 haben wir noch, die Ostumfahrung München Richtung Salzburg. Hier ein unbeleuchtetes Pannenauto auf dem Standstreifen zwischen dem Kreuz München Ost und H.
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